0: 3:1 bei St. Pauli haben die Wolfsburger den Kiez-Club direkt in Liga 2 geschickt. Dorthin folgt Heidenheim nach einem 0:2 gegen Mainz. Gegen wen es für die Wolfsburger in der Relegation geht, entscheidet sich ab 15.30 Uhr im Zweitligafinale.
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2: Mit KI-Support. Wolkig oder auch mal klar geht's gerade in vielen Ecken. Ein paar letzte Schauer lassen weiter nach und vereinzelt kann es auch neblig werden. Aktuell liegen die Temperaturen zwischen 8 und 0 Grad, im Süden und Osten knapp darunter bis minus 1 Grad. Tagsüber wird's insgesamt freundlich, im Westen später mehr Wolken und ab und zu ein bisschen Regen, dazu maximal 14 bis 20 Grad.
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2: Im Studio Cornelius Dreger. Bulgarien hat den Eurovision Song Contest gewonnen. Im Finale in Wien setzte sich Sängerin Dara mit ihrem Song Bangaranga klar durch, vor Israel und Rumänien. Sarah Engels kam mit ihrem Song Fire für Deutschland auf Rang 23. Nur Gastgeberland Österreich und Großbritannien schnitten noch schlechter ab. Der ESC feiert dieses Jahr 70-jähriges Bestehen, getrübt von einem Streit über die Teilnahme Israels. 5 Länder, darunter die Niederlande und Spanien, haben den Wettbewerb boykottiert, aus Protest gegen Israels Vorgehen im Gazastreifen. In Italien ist ein Auto in eine Menschenmenge gerast. Bei dem Vorfall in der norditalienischen Stadt Modena wurden 8 Menschen verletzt, 4 von ihnen schwer. Unter ihnen ist auch eine Deutsche. Der 30-jährige Fahrer versuchte zu flüchten, wurde aber von Passanten überwältigt und festgenommen. Die AfD ist weiter im Umfragehoch. In der Sonntagsfrage für die Bild kommt die Rechtsaußenpartei auf 29%. Das ist ein neuer Rekord im Bund. Anne Brauer, in den Ländern sieht es ja teilweise noch drastischer aus.
3: Ja, in Mecklenburg-Vorpommern und vor allem in Sachsen-Anhalt liegt die AfD weit vorn vor den Landtagswahlen im September. Die Innenminister mehrerer Länder schlagen da jetzt schon Alarm. Sie wollen Vorbereitungen treffen für den Fall, dass die AfD an die Regierung kommt und damit auch an viele sicherheitsrelevante Informationen. Thürings Ressortchef Mayer etwa warnt im Handelsblatt, dass solche Geheiminfos dann in Russland oder in rechtsextremen Kreisen landen können.
2: Jetzt ist auch die Schale übergeben worden. Zum 35. Mal feiert Bayern München die deutsche Meisterschaft. Zum Saisonfinale gewann Bayern 5:1 gegen Köln. Der Titel für die Münchner stand schon länger fest. Andere Entscheidungen sind erst am letzten Spieltag gefallen. Uwe Schimonek.
4: Direkt in Liga 2 geht es für Heidenheim und St. Pauli. Heidenheim unterlag 0:2 gegen Mainz, St. Pauli 1:3 gegen Wolfsburg. Die Wolfsburger spielen nun die Relegation. Stuttgart hat sich mit einem 2:2 in Frankfurt das letzte Champions League-Ticket gesichert. Freiburg spielt nach einem 4:1 gegen Leipzig Conference League oder bei einem Sieg im European League-Finale sogar Champions League.
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5: Mit KI-Support. Wolkig oder auch mal klar geht's gerade in vielen Ecken. Ein paar letzte Schauer lassen weiter nach und vereinzelt kann es auch neblig werden. Aktuell liegen die Temperaturen zwischen 8 und 0 Grad, im Süden und Osten knapp darunter bis minus 1 Grad. Tagsüber wird's insgesamt freundlich, im Westen später mehr Wolken und ab und zu ein bisschen Regen, dazu maximal 14 bis 20 Grad.
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2: Im Studio Cornelius Dreger. Schönen guten Morgen. Bulgarien hat den 70. Eurovision Song Contest gewonnen. Sängerin Dara holte sich am Abend in Wien den Sieg. Es ist das erste Mal, dass Bulgarien den Wettbewerb gewinnt. Platz 2 ging an Israel, Rumänien landete auf Rang 3. Deutschland kam auf Platz 23 vor Österreich und Großbritannien. Für den Beitrag von Sarah Engels gab es von den Jurys aus Bulgarien, Belgien, Italien und Portugal insgesamt 12 Punkte. Beim Publikumsvoting ging ihr Song Fire leer aus. In Norditalien hat ein Autofahrer seinen Wagen in eine Menschenmenge gesteuert. 8 Personen wurden dabei verletzt, unter ihnen auch eine Deutsche. Der 30-jährige Fahrer wurde festgenommen. Er hatte nach Behördenangaben in der Vergangenheit psychische Probleme. Beim toten Wal vor der dänischen Küste gibt es jetzt Gewissheit. Es ist der Buckelwal, der zuvor mehrfach in der Ostsee gestrandet ist. Das hat Mecklenburg-Vorpommerns Umweltminister Backhaus bestätigt. Mehr von Max Heuchert.
3: Letzte Sicherheit hat der Tracker gebracht, den Experten bei der Untersuchung des Kadavers gefunden haben. Das Ortungsgerät liegt nun bei der dänischen Regierung. Der Buckelwal war mit einer umstrittenen Rettungsaktion Ende April in die Nordsee gebracht und vor der Küste Dänemarks freigelassen worden. Mecklenburg-Vorpommerns Umweltminister Till Backhaus bedauert den Tod. Er sagt, der Rettungsversuch sei richtig gewesen, trotz schlechter Chancen.
2: In der Bundesliga hat sich Stuttgart am letzten Spieltag mit einem 2:2 in Frankfurt das letzte Champions-League-Ticket gesichert. Auch im Abstiegskampf war es spannend bis zum Schluss. Uwe Schimonek.
4: Wolfsburg, St. Pauli und Heidenheim sind punktgleich am Tabellenende in den Spieltag gegangen. Auf den Relegationsplatz hat sich Wolfsburg gerettet. Mit einem 3:1 bei St. Pauli haben die Wolfsburger den Kiez-Club direkt in Liga 2 geschickt. Dorthin folgt Heidenheim nach einem 0:2 gegen Mainz. Gegen wen es für die Wolfsburger in der Relegation geht, entscheidet sich ab 15.30 Uhr im Zweitligafinale.
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2: Mal mehr, mal weniger Wolken hängen über Deutschland und die letzten Schauer ziehen sich mehr und mehr zurück. Ab und zu ist auch Nebel möglich. Die Temperaturen dazu zwischen 8 und 0 Grad, vereinzelt auch mal Minusgrade. Tagsüber bleibt es dann oft trocken, im Westen dabei mehr Wolken, ansonsten oft auch längere freundliche Phasen. Am Nachmittag dann hier und da mal Schauer bei 14 bis 20 Grad.
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2: Im Studio Cornelius Dreger. Schönen guten Morgen. Bulgarien hat den Eurovision Song Contest gewonnen. Im Finale in Wien setzte sich Sängerin Dara mit ihrem Song Bangaranga klar durch, vor Israel und Rumänien. Sarah Engels kam mit ihrem Song Fire für Deutschland auf Rang 23. Nur Gastgeberland Österreich und Großbritannien schnitten noch schlechter ab. Der ESC feiert dieses Jahr 70-jähriges Bestehen, getrübt von einem Streit über die Teilnahme Israels. 5 Länder, darunter die Niederlande und Spanien, haben den Wettbewerb boykottiert, aus Protest gegen Israels Vorgehen im Gazastreifen. In Italien ist ein Auto in eine Menschenmenge gerast. Bei dem Vorfall in der norditalienischen Stadt Modena wurden 8 Menschen verletzt, 4 von ihnen schwer. Unter ihnen ist auch eine Deutsche. Der 30-jährige Fahrer versuchte zu flüchten, wurde aber von Passanten überwältigt und festgenommen. Die AfD ist weiter im Umfragehoch. In der Sonntagsfrage für die Bild kommt die Rechtsaußenpartei auf 29%. Das ist ein neuer Rekord im Bund. Anne Brauer, in den Ländern sieht es ja teilweise noch drastischer aus.
3: Ja, in Mecklenburg-Vorpommern und vor allem in Sachsen-Anhalt liegt die AfD weit vorn vor den Landtagswahlen im September. Die Innenminister mehrerer Länder schlagen da jetzt schon Alarm. Sie wollen Vorbereitungen treffen für den Fall, dass die AfD an die Regierung kommt und damit auch an viele sicherheitsrelevante Informationen. Thüringens Ressortchef Meyer etwa warnt im Handelsblatt, dass solche Geheiminfos dann in Russland oder in rechtsextremen Kreisen landen können.
2: Jetzt ist auch die Schale übergeben worden. Zum 35. Mal feiert Bayern München die deutsche Meisterschaft. Zum Saisonfinale gewann Bayern 5:1 gegen Köln. Der Titel für die Münchner stand schon länger fest. Andere Entscheidungen sind erst am letzten Spieltag gefallen. Uwe Schimonek.
4: Direkt in Liga 2 geht es für Heidenheim und St. Pauli. Heidenheim unterlag 0:2 gegen Mainz, St. Pauli 1:3 gegen Wolfsburg. Die Wolfsburger spielen nun die Relegation. Stuttgart hat sich mit einem 2:2 in Frankfurt das letzte Champions-League-Ticket gesichert. Freiburg spielt nach einem 4:1 gegen Leipzig Conference League oder bei einem Sieg im European-League-Finale sogar Champions League.
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2: Mal mehr, mal weniger Wolken hängen über Deutschland und die letzten Schauer ziehen sich mehr und mehr zurück. Ab und zu ist auch Nebel möglich. Die Temperaturen dazu zwischen 8 und 0 Grad, vereinzelt auch mal Minusgrade. Tagsüber bleibt es dann oft trocken, im Westen dabei mehr Wolken, ansonsten oft auch längere freundliche Phasen. Am Nachmittag dann hier und da mal Schauer bei 14 bis 20 Grad.
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2: Im Studio Silas Quiring, schönen guten Morgen. Deutschland ist beim Eurovision Song Contest auf dem drittletzten Platz gelandet. Sarah Engels konnte mit ihrem Song Fire 12 Jurypunkte holen, beim Publikum ging sie leer aus. Nur Gastgeber Österreich und Großbritannien schnitten noch schlechter ab. Gewonnen hat überraschend Bulgarien. Sängerin Dara holte mit Bangaranga über 170 Punkte mehr als der zweitplatzierte Israel. Gegen die Teilnahme Israels hatten vor dem ESC-Finale tausende Menschen protestiert. Laut Polizei blieb es dabei friedlich. Der mehrfach in der Ostsee gestrandete Buckelwal ist tot. Das hat Mecklenburg-Vorpommerns Umweltminister Backhaus bestätigt. Demnach haben dänische Experten den Ortungstracker am Tierkadaver entdeckt und beschlagnahmt. Der wurde zusammen mit der Tierärztin Anne Herrschaft untersucht. Sie sagte im Ersten:
3: Die Tracker haben spezielle ID-Nummern und diese ID-Nummern haben wir verglichen. Und auch die Fixation des Trackers war für mich schon eigentlich beweisend, dass er das ist.
2: Der Kadaver des Buckelwals soll laut dänischen Behörden am Strand liegen bleiben. In Norditalien hat ein Autofahrer seinen Wagen in eine Menschenmenge gesteuert. 8 Personen wurden dabei verletzt, unter ihnen auch eine Deutsche. Der 30-jährige Fahrer wurde festgenommen. Er hatte nach Behördenangaben in der Vergangenheit psychische Probleme. Ein weiterer Kreuzfahrtpassagier von der Hondius ist positiv auf das Hantavirus getestet worden. Der Kanadier und sein Lebensgefährte seien mit milden Symptomen in ein Krankenhaus gebracht worden, so die kanadischen Behörden. Das Schiff war vor einer Woche auf Teneriffa evakuiert worden. In der Bundesliga hat sich Stuttgart das letzte Champions-League-Ticket gesichert. Ein 2:2 in Frankfurt bedeutet in der Abschlusstabelle Rang 4 für die Stuttgarter. Wolfsburg hat sich durch ein 3:1 bei St. Pauli in die Relegation gerettet. Die Kiezkicker steigen dadurch direkt ab, genau wie Heidenheim nach einem 0:2 gegen Mainz. Die weiteren Ergebnisse: Bayern München Köln 5:1, Leverkusen HSV 1:1, Freiburg Leipzig 4:1, Bremen Dortmund 0:2, Gladbach Hoffenheim 4:0. Und Union Berlin Augsburg ebenfalls 4:0.
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4: Wolkig geht's in den Morgen. Vor allem im Westen hängen viele Wolken und ab und zu kommt auch Regen runter. Im Laufe des Tages bleibt's oft wechselnd bewölkt. Am Nachmittag sind dann hier und da noch Schauer dabei. Zwischendurch wird's freundlicher. Die Höchstwerte liegen bei 14 bis 20 Grad. Morgen breitet sich dann von Westen her wieder Regen aus, teils auch mit Gewittern. Maximal 22 Grad dann.
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2: Im Studio Silas Quiring, schönen guten Morgen. Überraschung beim Eurovision Song Contest in Wien. Zum allerersten Mal hat Bulgarien den Wettbewerb gewonnen. Cornelius Dräger.
3: Sängerin Dara setzte sich mit ihrem Partylied Bangaranga am Ende klar durch, über 170 Punkte vor Israel auf Platz 2. Für Deutschland lief der ESC-Abend eher enttäuschend. Sarah Engels kam mit Feier trotz starker Performance nur auf den drittletzten Platz, 23, und bekam dabei vom Publikum keine Punkte. Nur Gastgeberland Österreich und Großbritannien haben noch schlechter abgeschnitten.
2: Vor dem ESC-Finale hatten tausende Menschen gegen die Teilnahme Israels protestiert. Laut Polizei blieb es dabei friedlich. In Italien ist ein Auto in eine Menschenmenge gerast. Bei dem Vorfall in der norditalienischen Stadt Modena wurden 8 Menschen verletzt, 4 von ihnen schwer. Unter ihnen ist auch eine Deutsche. Der 30-jährige Fahrer versuchte zu flüchten, wurde aber von Passanten überwältigt und dann festgenommen. Der Mann soll schon einmal in einer psychiatrischen Klinik behandelt worden sein. Die genauen Hintergründe der Tat sind noch unklar. Die Bahn will ihr Image aufpolieren und Kinder und Jugendliche mit Rabatten in die Züge locken. Der Konzern will 6- bis 18-Jährigen in Deutschland ein Jahr lang die Jugendbahncard 25 schenken. Bahnchefin Palla kündigt in der Bild an, dass die Aktion Mitte Juni starten wird. Kann's die Union alleine besser? CSU-Chef Söder glaubt das nicht und warnt auf dem Katholikentag vor einer Minderheitsregierung der Union im Bund. Dies würde Neuwahlen bedeuten und danach befürchte er im Hinblick auf die AfD einen ähnlichen politischen Verlauf wie zum Ende der Weimarer Republik, so Söder. In der Bundesliga hat sich Stuttgart am letzten Spieltag mit einem 2:2 in Frankfurt das letzte Champions-League-Ticket gesichert. Auch im Abstiegskampf war es spannend bis zum Schluss. Uwe Schimonek.
4: Wolfsburg, St. Pauli und Heidenheim sind punktgleich am Tabellenende in den Spieltag gegangen. Auf den Relegationsplatz hat sich Wolfsburg gerettet. Mit einem 3:1 bei St. Pauli haben die Wolfsburger den Kiez-Club direkt in Liga 2 geschickt. Dorthin folgt Heidenheim nach einem 0:2 gegen Mainz. Gegen wen es für die Wolfsburger in der Relegation geht, entscheidet sich ab 15.30 Uhr im Zweitligafinale.
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5: Wolkig geht's in den Morgen. Vor allem im Westen hängen viele Wolken und ab und zu kommt auch Regen runter. Im Laufe des Tages bleibt's oft wechselnd bewölkt. Am Nachmittag sind dann hier und da noch Schauer dabei. Zwischendurch wird's freundlicher. Die Höchstwerte liegen bei 14 bis 20 Grad. Morgen breitet sich dann von Westen her wieder Regen aus, teils auch mit Gewittern. Maximal 22 Grad dann.
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Was heißt hier Verkehrsnachrichten? 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
2: Im Studio Silas Quiring, schönen guten Morgen. Bulgarien hat den Eurovision Song Contest gewonnen. Im Finale in Wien setzte sich Sängerin Dara mit ihrem Song Bangaranga klar durch, vor Israel und Rumänien. Sarah Engels kam für Deutschland auf Rang 23, nur Gastgeberland Österreich und Großbritannien schnitten noch schlechter ab. Der ESC feiert dieses Jahr 70-jähriges Bestehen, getrübt von einem Streit über die Teilnahme Israels. 5 Länder, darunter die Niederlande und Spanien, haben den Wettbewerb aus Protest gegen Israels Vorgehen im Gazastreifen boykottiert. In der norditalienischen Stadt Modena hat ein Autofahrer einen Wagen in eine Menschenmenge gesteuert. 8 Personen wurden dabei verletzt, unter ihnen auch eine Deutsche. Italiens Regierungschefin Meloni sprach von einem äußerst schwerwiegenden Vorfall. Der 30-jährige Fahrer wurde von Passanten überwältigt und dann festgenommen. Er hatte nach Behördenangaben in der Vergangenheit psychische Probleme. Ob es sich bei der Tat um einen Anschlag handelt, ist noch unklar. Der mehrfach in der Ostsee gestrandete Buckelwal ist tot. Das hat Mecklenburg-Vorpommerns Umweltminister Backhaus bestätigt. Demnach haben dänische Experten den Ortungstracker am Tierkadaver entdeckt und beschlagnahmt. Der Buckelwal war nach einer umstrittenen Rettungsaktion Anfang Mai in der Nordsee freigelassen worden. Ein weiterer Kreuzfahrtpassagier von der Hondius ist positiv auf das Hantavirus getestet worden. Der Kanadier und sein Lebensgefährte seien mit milden Symptomen in ein Krankenhaus gebracht worden, so die kanadischen Behörden. Das Schiff war vor einer Woche auf Teneriffa evakuiert worden. Jetzt ist auch die Schale übergeben worden. Zum 35. Mal feiert Bayern München die deutsche Meisterschaft. Zum Saisonfinale gewannen die Bayern 5:1 gegen Köln. Der Titel für die Münchner stand schon länger fest. Andere Entscheidungen sind erst am letzten Spieltag gefallen. Uwe Schimonek.
3: Direkt in Liga 2 geht es für Heidenheim und St. Pauli. Heidenheim unterlag 0:2 gegen Mainz, St. Pauli 1:3 gegen Wolfsburg. Die Wolfsburger spielen nun die Relegation. Stuttgart hat sich mit einem 2:2 in Frankfurt das letzte Champions-League-Ticket gesichert. Freiburg spielt nach einem 4:1 gegen Leipzig Conference League oder bei einem Sieg im European-League-Finale sogar Champions League.
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4: Wolkig geht's in den Morgen. Vor allem im Westen hängen viele Wolken und ab und zu kommt auch Regen runter. Im Laufe des Tages bleibt's oft wechselnd bewölkt. Am Nachmittag sind dann hier und da noch Schauer dabei. Zwischendurch wird's freundlicher. Die Höchstwerte liegen bei 14 bis 20 Grad. Morgen breitet sich dann von Westen her wieder Regen aus, teils auch mit Gewittern. Maximal 22 Grad dann.
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Ja, einen schönen guten Morgen wünsche ich Ihnen. Hallöchen. Wir haben den 17. Mai 2026, 9 Uhr und eine Minute. Aus dem sonnigen Magdeburg bei 11 Grad melde ich mich zur neuesten Ausgabe der großen Sonntagmorgen-Frühstücksshow zur Pop- und Oli-Kiste. Mein Name ist Wolfgang. Ja, und heute werde ich Ihnen Musik der 70er Jahre um die Ohren hauen. Ja, das macht Spaß. Tolle Platten habe ich rausgesucht, behaupte ich jedenfalls mal so. Tja, freue mich, dass Sie wieder so früh am Sonntagmorgen Radio Nordsee International eingeschaltet haben. Ja, und ab 11 Uhr, na schauen wir mal, was wir dann da so veranstalten. Jetzt gibt es erst einmal Musik der 70er bis um 11 Uhr und mit einer kanadischen Band geht's rund.

Ja, Musik aus Kanada. Das war glattweg eine Nummer 1 in den USA. The Guess Who, American Woman aus 1970. Jetzt geht's weiter mit den Geschwistern Carpenter, genau, Richard und Carrie Ann. Aus dem Jahr 1971 habe ich ein Lied herausgesucht. I'll Never Fall in Love Again. Jetzt wird's ein wenig gemütlich.

0: Eine Komposition von Burt Bacharach. I'll never fall in love again. Die Carpenters. Ja, hatte ich schon erwähnt, dass diese Sendung live aus Magdeburg kommt? Naja, jetzt habe ich es erwähnt. Ne? Schönen guten Morgen gesungen.
1: Einen schönen guten Morgen.
2: ANI.
0: Das Sir Douglas Quintett hören wir jetzt in der Pop- und Oldie-Kiste mit einem Song. Nein, nicht mit Mendocino. Das war ihr größter Erfolg. Aber wenige Wochen, wenige Monate später gab es den nächsten Erfolg. 1970 Dynamite Woman. Und zwar in Deutschland war das ein Platz 7 und in der Heimat in den USA ein Chartplatz 83. Das Sir Douglas Quintett, bitteschön.

Dynamite Woman, das Sir Douglas Quintett. Ja, es ist schön, dass wir um 9.13 Uhr in Magdeburg so ein schönes Wetter haben, aber die Sonne scheint mir genau ins Gesicht und das soll sie nicht. Ich kann reimen, auch um diese Uhrzeit. Übrigens, schönen guten Morgen, habe ich schon gewünscht. Live ist die Sendung, habe ich auch gesagt. Kommen wir zur nächsten Platte. Die britische Popband Kenny hören wir mit einem Lied von 1974. Das war ihr erster Plattenerfolg. In Großbritannien gab es da einen Chartplatz 3 für The Bump.

Kenny, The Bump. Ja, ist das jetzt noch Glamrock gewesen oder was war das überhaupt? Das hat den Menschen, jedenfalls den Zuhörern 1974, doch anscheinend ganz gut gefallen. Kommen wir zur nächsten Musik aus dem Jahr 1970, die Debütsingle der britischen Popgruppe Blue Mink. Melting Pot, der Schmelztiegel.

0: Weltdenkpot. Blue Mink. Ja, ein internationaler Guten Morgengruß geht jetzt in die Welt hinaus.
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0: 9.21 Uhr haben wir es in Mitteleuropa. Es gibt jetzt einen Schmusesong zu hören. Aus Kalifornien stammt die Creedence Clearwater Revival, die Rockband mit dem Schmusesong, genau, Long as I can see the light.

Creedence Clearwater Revival. Ja, ich habe noch einen Schmusesong für Sie. Und zwar das britische Gesangsduo The Marbles hören wir mit einem Song der Bee Gees. I Can See Nobody.

Tja, ein etwas ruppiger Schmusesong. Die Bee Gees Version, die ist natürlich viel schmusiger. Das waren die Marbles. So, jetzt habe ich deutsche Musik für Sie vorbereitet. Gleich zwei Titel. Der Schlagersänger Randolph Rose aus Bamberg hat 1971 seinen ersten und größten Erfolg gesungen. Der kam in den deutschen Charts auf Platz 5. Silver Moon Baby.

Ja, der Randolph Rose. Na gut, internationale Hits, deutsch gesungen in der Pop- und Oldie-Kiste, live aus Magdeburg am, was haben wir denn heute, am 17. Mai 2026. Ja, Let Your Love Flow der Bellamy Brothers, den hat Jürgen Drews 1976 in Deutsch gesungen und das war sein erster und einziger Number One Hit in Deutschland. Na, sieh mal an, immerhin gab es eine goldene Schallplatte für Ein Bett im Kornfeld.

0: Der Jürgen Drews. Soll ich den alten Karlauer noch mal bringen? Ein Korn im Feldbett. Na gut, den hatten wir schon. Also, der Jürgen Drews mit einem Song von 76. So, guten Morgen, Hahn.
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0: Ja, die Bee Gees, die hatten wir ja vorhin schon erwähnt mit den Marbles im Zusammenhang. Ja, und dann können wir auch gleich eine Musik von denen hören aus dem Jahre 1970. Es gab eine goldene Schallplatte für Lonely Days.

Die Bee Gees, Lonely Days. Übrigens einen schönen guten Morgen. Es geht auf 9.40 Uhr zu in ein paar Sekunden. Die britische Popgruppe Stamford Bridge, benannt nach einem Londoner Fußballstadion, hatte 1970 einen One-Hit-Wonder, jedenfalls in der Heimat, Roly Poly, und der hörte sich so an.

Roly Poly mit Stamford Bridge, mit der Popgruppe. Ja, Musik der 70er Jahre spiele ich heute in der Pop- und Oldie-Kiste. Ein paar End-60er sind dann aber auch dabei. Das ist auch völlig wurscht. So, die nächste Musik kommt aus Bayern. Die Musikgruppe nannte sich Soundation. Das Lied kommt von 1971. Goodbye Forever.

0: Musik aus Bayern, Soundation, Goodbye Forever, um 9.46 Uhr.
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0: Ja, jetzt kommen wir wieder zu einem Riesenhit, zu einem Welthit, zu einem Number One-Hit. Aus Liberia stammt die Gruppe, die waren dann in Hamburg natürlich aktiv. Das heißt natürlich, die waren in Hamburg aktiv und laut Internet touren sie immer noch in wechselnder Besetzung durch diverse Oldie-Veranstaltungen. Aus dem Jahre 1970 eben den Number One-Hit in Deutschland, Österreich und der Schweiz, Mademoiselle Ninette. Moin allerseits.

Ja, Musik aus den Niederlanden hören wir jetzt. Die Gruppe The George Baker Selection hatte ein halbes Jahr nach ihrem Riesenhit Paloma Blanca gleich den nächsten, in der Heimat zumindest. Aus dem Jahre 1975 hören wir Morning Sky. Morgen.

Ja, Shovari, Shovari. Was immer das auch heißen mag, die George Baker Selection. Ja, und eine weitere Platte aus den Niederlanden habe ich noch für Sie um 9.53 Uhr bereits. Das ist die Gruppe Shocking Blue, das Lied vom mächtig gewaltigen Joe, hören wir aus dem Jahre 1969. Nummer 1 war das in den Niederlanden. Mighty Joe, Shocking Blue.

Die Pop- und Oldie-Kiste heute mit Musik der 70er Jahre. Lulu aus Schottland und David Bowie aus dem übrigen Großbritannien haben 1974 ein Duett gesungen, und zwar ein Lied, das aus der Feder von David Bowie stammte. The Man Who Sold the World. Großartiger Song.

10 Uhr in Magdeburg, in Deutschland und in Mitteleuropa. Sie hören die Pop- und Oli-Kiste auf Radio Nordsee International und mit Musik aus den 70ern. Aus 1975 stammt nämlich der nächste Song, die Rubbels, I Can Do It. Jetzt wird es wieder ein wenig flotter.

Die Rubbels, I can do it. Jetzt gibt's Glamrock. Glamrock aus dem Jahre 1971. Slade. Und was haben sie da für eine Platte veröffentlicht? Look what you done in der Bob- und Oldie-Kiste.

Slate, look what you done. Ja, ich bin so knauserig mit Jingles heute, stelle ich gerade fest. 3 Stück habe ich erst gespielt in der ersten Stunde dieser Ausgabe der Pop- und Oldie-Kiste. Na gut, jetzt kommt einer und dann gibt es ein Instrumental, ein Number One Instrumental in Deutschland. Remembering the hits of R&I Go. Ja, der hätte es auch ein bisschen dicker gebraucht, ne? Okay, macht nix. Spielen wir den nochmal? Nein, den spielen wir nicht, aber den Instrumental spielen wir genau jetzt.

Ja, die Synthesizer-Pop-Band Hot Butter aus den USA mit einem Number One Hit in Deutschland. Eine 5 gab es in Großbritannien und Platz 9 in den USA-Charts 1972. Popcorn. Ja, es ist unglaublich. Es ist unglaublich. Jetzt gibt es Musik mit aus dem Jahr 1971 der Gruppe mit der Lieblingsgruppe, Musikprojekt von Neil Young. Crazy Horse. Er hat hier zwar nicht mitgewirkt, so wie ich mich informiert habe, aber aus dem Album Crazy Horse der Titel Dance, Dance, Dance. Den würde ich jetzt gerne mal spielen.

Ja, das war also Crazy Horse. Jetzt habe ich mich ein wenig umgesetzt. Die Sonne, die hat mir dermaßen ins Gesicht geschienen, in die Augen. Ich konnte gar nichts mehr lesen hier. Egal, wie auch immer. Jetzt habe ich einen Number One Hit aus dem Jahre 1973. Das, und zwar in Deutschland, Österreich, Großbritannien, der Schweiz und, man staune, den USA. Überall war das eine Eins. Der US-amerikanische Sänger George McRae. Und der brachte uns den Hit Rock Your Baby.

Aha! George McRae, Rock Your Baby aus 73. Jo, wie wär's mit ein wenig Reggae um diese Uhrzeit? Aus dem Jahre 1979 habe ich ein, 69 habe ich einen. Jimmy Cliff ist in Deutschland nicht so gut angekommen, aber das macht nichts. Wonderful World, Beautiful People hat er gesungen. Wunderbare Welt, schöne Leute. Ja, das klingt so ähnlich wie schönes Wetter heute und so nette Leute. Und das Ganze klar.

Absolute Schönwettermusik. Jimmy Cliff, Wonderful World, Beautiful People. So, jetzt kommt ein Schwarm Number One Hits auf uns zu. Zunächst aus Irland, das war eine Eins in Deutschland und in Großbritannien. Ja, aus Irland hören wir Gilbert O'Sullivan und sein Song Get Down stammt aus dem Jahre 1973.

jetzt gibt es einen weiteren Number One Hit und zwar aus Italien. Hören wir Drupi Piccola e Fragile, klein und zerbrechlich aus dem Jahre 75.

Rookie, Piccola, E Fragile. Ja, den nächsten Song, den nächsten Number One Hit, den konnte ich längere Zeit nicht mehr hören. Da ging der Griff zum Radio ganz schnell zum Abschalten. Das war aus dem Jahre 1975 die niederländische Musikgruppe. Ich habe es ja schon mal erzählt vor Jahren. Das war Pussycat und Mississippi.

10.32 Uhr, wir kommen zum Kalenderblatt vom 17. Mai 2026. Ja, und da steht heute nicht allzu viel drauf, das ist ein ganz kleines Kalenderblatt. Exaudi ist der 7. Sonntag der Osterzeit. Und das ist der 137. Tag des Jahres. Heute ist der Internationale Museumstag, der Internationale Tag gegen Homophobie und Transphobie, der Weltfernmeldetag und der Welttag der sozialen Kommunikationsmittel. Namenstag haben Pascal und Walter. Eine ganz kurze Bauernregel: Mairegen bringt Segen. Zu den Geburtstagen kommen wir gleich. Und dann geht noch die Sonne unter in Magdeburg um 21.04 Uhr. Daraus ergibt sich eine Tageslänge von 15 Stunden 48 Minuten. Damit ist es wiederum 22 Minuten länger hell als noch vor einer Woche. Aus unserer Reihe Unnützes Wissen folgendes: Es gibt mehr Flugzeuge unter Wasser als U-Boote in der Luft. Gut, dass wir das jetzt auch wissen. Und wie gesagt, es gibt Geburtstage. Zwei an der Zahl habe ich. Und da wird auch wieder heute gesungen. Zum einen, Bernhard Brink wird heute 74 Jahre alt, der Schlagersänger. Und er singt uns ein Lied, das heißt Frei und Abgebrannt. Der deutsche Titel des Exile-Songs How Could This Go Wrong? Und der geht so.

3 und abgebrannt. Das war Bernhard Brink, sein Ständchen zu seinem eigenen Geburtstag heute, 74 Jahre. So, und da gibt es noch einen Geburtstag, einen runden, nämlich einen 80-Jährigen. Und da sage ich nur eins, bei Onkel Pö spielt eine Rentnerband und zwar ein Ständchen. Ja, Udo Lindenberg wird 80 Jahre heute, herzlichen Glückwunsch. Aus seiner Langspielplatte Alles klar auf der Andrea Doria aus dem Jahre 1973 hören wir den Titelsong Udo Lindenberg und das Panikorchester ohne Genuschel.

10.41 Uhr. Schöner Text. Udo Lindenberg und das Panikorchester. Paula, die sich immer auszieht. Ja, toll. 80 Jahre ist er geworden, unser Udo. Wir machen weiter mit Musik. Wir machen weiter mit Sweet Caroline und Neil Diamond aus dem Jahre 69 stammt diese Platte. Genau.

ist ja kaum zu glauben, dass dieser großartige Song keine Nummer 1 war. In den USA Platz 4, Großbritannien 8 und in Deutschland hat es für 37 in den Charts gelangt. Neil Diamond, Sweet Caroline. Musik aus den Niederlanden gibt es jetzt wieder zu hören. Wir hören Bonnie St. Clair mit einer Aufnahme von 1973, Waikiki Man. Da gehört bestimmt auch dann die Hoochie-Coochie-Tänzerin dazu.

0: Hulalala, hulalala, mein Gott. Waikiki Man, Bonnie St. Clair. Waikiki Man, Waikiki Man. Gab immerhin einen Chartplatz 30 in Deutschland. Waikiki Man. So, jetzt gibt's dieses hier.
1: Und wenn ihr glaubt, wir machen das hier alles nur zum Spaß. Nur zum Spaß. Zum Spaß. Dann habt ihr absolut recht.
0: Sie haben hoffentlich zum sonntäglichen Frühstück auch ihren Spaß um 10 Uhr, was haben wir, 10 Uhr 50 genau. So, ja, jetzt geht's wieder rund. Jetzt gibt's einen Song von 1972. Wir hören Rod Stewart, wir hören die Faces und der Song Stay With Me.

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Rod Stewart und die Faces. Stay with me, bleib bei mir. Ein Lied, das er sich selber geschrieben hat. Darauf jetzt einen Klassik-Rock-Titel zum Mitsummen. Uriah Heep und die Lady in Black aus 71.

Classic Rock zum Mitsummen. Uriah Heep und die Lady in Black. So, jetzt gibt's noch zwei Number One Hits in der Pop- und Oldie-Kiste zu hören. Zum einen die Les Humphreys Singers mit einem Lied von 1973. Da hat der Jürgen Drews noch mitgesungen. Und das war auch ihr einziger Number One Hit in Deutschland. Mamalu.

Vieles Humphrey Singers, Mamalu. Ich habe noch eine Mama, Mama Mia nämlich. Popsong von ABBA aus dem Jahre 75. Einer von insgesamt 9 Nummer 1 Hits in Deutschland.

Nein, Sie brauchen nicht erschrecken. Ich möchte Ihnen nicht die Veranstaltung von gestern jetzt hier noch einmal im Radio vorstellen. 70 Jahre Grand Prix de la Chanson bzw. ESC Eurovision Song Contest, so heißt er jetzt ja. Aber es waren mal Chansons gewesen und das hat mich bewogen, mal die Nummer 1 Songs der ersten Jahre herauszusuchen für Sie. Und das geht dann einfach chronologisch los mit dem Jahrgang 56, genau vor 70 Jahren. Les Assia und Refrain war der erste Sieger.

0: Das war der erste Sieger 1956. Es nahmen 7 Länder teil in der Schweiz in Lugano. Und da durfte jedes Land 2 Lieder präsentieren. Luis Assia gewann für die Schweiz. Die Schweiz hätte den nächsten Grand Prix ausführen können, dürfen, sollen. Sie wollten es nicht, also hat Frankfurt da den Staffelstab übernommen. Frankfurt ist eingesprungen und hat 1957 den Grand Prix durchgeführt. Es gewann Cory Brocken mit Nett als Thun.
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Corrie Brocken aus den Niederlanden. Mit 31 Punkten hat man damals diesen Wettbewerb gewonnen. Naja, unsere Sarah Engels hatte gestern 12 Punkte erreicht. Ich habe mich dann an meine Tipps erinnert vor einer Woche. Da habe ich Norwegen, Rumänien und Dänemark vorne gesehen. Na gut, mit Rumänien Platz 3 hat es gestimmt. Ungefähr Dänemark 7, Norwegen war schwach mit 14. Und Sarah Engels, das hat auch nicht gestimmt. Da habe ich gesagt, sie schafft den letzten Platz. Hat sie nicht geschafft. Drittletzte ist sie geworden. Na gut, André Clavo war der Nächste. 1958. Dor mon amour hat er gesungen, der Pariser Sänger und Schauspieler. Schlafe, meine Liebste.

Teddy Scholten in Bethlehem. Ja, für die Niederlande gewonnen. Die wollten aber den nächsten im Jahre 1960 nicht ausführen. Also ging es nach London. Da hören wir Jacqueline Bourgier und den Siegertitel Tom Pilibi.

Jacqueline Boyer und Tom Bilibi aus dem Jahre 60. Muss ein klitzekleines bisschen Zeit machen. 1961 ging es in Cannes weiter. Jean-Claude Pascal sang für Luxemburg den Siegertitel Nous les Amoureux.

Tja, die Niederlande, Frankreich, Luxemburg und die Schweizer haben das die ersten Jahre unter sich ausgemacht. Isabelle Aubry aus Frankreich sang 1962 in Luxemburg den Siegertitel Un premier amour.

Die ersten 7 Jahre wurde beim Grand Prix de la Chanson Französisch gesprochen, überwiegend und auch zweimal Niederländisch. Das änderte sich 1963. Aus Dänemark siegten Grete und Jürgen Ingmann, das Ehepaar mit Danse Wiese. Und da Frankreich gewonnen hat, das aber nicht ausrichten wollte, 1963, fand dieser Grand Prix wieder in London statt.

Das war also 1963 der Song mit Grete und Jürgen Ingmann. Jo, und dann ging es 1964 in Kopenhagen weiter. Da waren schon 16 Länder beteiligt. Für den ersten Platz brauchte man 49 Punkte. 1964 hat übrigens Deutschland mit 0 Punkten den Wettbewerb beendet. Gigliola Cinquetti aus Italien sang Nonno l'età. Und das war auch eine Nummer 1 in der Heimat.

Cigliola Cinquetti, Nono Letta, siegte 64. 1965 gab es ein Welthit, da siegte für Luxemburg France Gall mit Poupée de Sire, Poupée de Son.

Ja, und Deutschland hat in diesem Jahr, in 1965, ebenfalls mit 0 Punkten den letzten Platz belegt. 1966, da sang Udo Jürgens für Österreich in Luxemburg Merci, Chérie. 18 Teilnehmer waren es. Deutschland wurde 10. mit 7 Punkten.

0: so schön.
1: Ja, merci. So schön. Udo Jürgens. Merci, Chérie. Österreich gewann, also fand die nächste Sause 1967 in Wien statt. Dort gewann Sandy Shaw für Großbritannien mit Puppet on a String und das wurde ein Number One Hit.

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1: Sandy Shaw mit ihrem Number One Hit in Deutschland, Großbritannien und in Österreich 1967. So, sie gewann für Großbritannien, also 1968 ging es in London wieder los. Zum ersten Mal im Farbfernsehen, ja. Es gewann 1968 die spanische Sängerin Maciel mit dem Titel La La La La. 17 Länder nahmen teil und es reichte 29 Punkte zum Sieg. Deutschland wurde Sechste mit Wenke Mühre, ein Hoch der Liebe mit 11 Punkten. Unglaublich.

Das war 1968. Ja, im Fernsehen, im deutschen Fernsehen läuft ja gerade die Wiederholung dieser Show von gestern Abend mit viel Geflimmer und Gemache und Getue. Früher hat es gereicht, sich mit einer Gitarre auf einen Barhocker zu setzen und zu gewinnen. Der britische letzte Platz ist gerade an der Reihe im deutschen Fernsehen. Okay, kommen wir zum nächsten Jahr. Das ist das letzte Jahr für heute, das ich hier ansprechen möchte. Das war 1969. Marcel aus Spanien hat gewonnen, also ging es nach Madrid 1969. Ja, und da war es folgendermaßen. Es gab 4 erste Plätze nach den Punkten. Danach wurden natürlich die Regeln geändert, sodass das nicht noch einmal vorkommen konnte. Und alle 4 Lieder wurden zum Sieger gekürt. Es wurde dann ausgelost, wer im Jahre 1970 die Veranstaltung durchführen konnte. Das wurde Amsterdam. So, also die erste Nummer 1, Frida Bocara für Frankreich. Un jour un enfant. Aus Casablanca stammt Frida.

Das war für Frankreich Frida Bocara, für Spanien San Salome, vivo cantando, es lebe der Gesang.

Salome für Spanien 1969, das war die zweite Nummer 1. Ich muss mich ein bisschen beeilen, das hatte ich schon erwähnt. Damals wurde nicht nur live gesungen, nein, auch das Orchester hat live gespielt bei der Veranstaltung. Das gibt es ja heutzutage auch nicht mehr. Die dritte Nummer 1, 1969, aus den Niederlanden. Lenny Kuhr, sie sang den Titel De Troubadour.

Ja, auch hier muss ich leider dazwischen grätschen. 1969 gab es 16 Teilnehmer und 4 Nummer 1 Titel. Also der vierte, der steht uns jetzt bevor. Das ist Lulu mit ihrem Welthit Boom Bang Bang.

Ja, 18 Punkte reichten damals für den Sieg. Das waren die vier Sieger. Danach wurde, wie gesagt, alles geändert und ausgelost. In Amsterdam ging es dann weiter. Ja, 18 Punkte reichten zum Sieg. Gestern reichten 516 Punkte zum Sieg. Das kann ich mir nicht nehmen lassen, den nochmal ganz kurz anzuspielen, den Siegertitel von gestern. Dara mit Darina Nikolajewa Jotova. Darina Nikolajewa Jotova, kurz Dara mit Bunga Bunga oder so ähnlich Bangaranga.

0: Und ja, der Siegertitel von gestern, Dara und Banga Ranga. Da weiß ich noch gar nicht, was ich davon halten soll. An den letztjährigen Sieger konnte ich mich jedenfalls kaum erinnern, erst als er in der Aufführung wieder gespielt wurde. So, das war's für heute. Das war die Pop- und Oldie-Kiste. Nächste Woche gibt's wieder einen Schlagercafé, versprochen. Radio Nordsee International, das ist mein Sender, das ist meine Musik und das ist meine E-Mail-Adresse wolfgang.k@radio-nordsee.de. Es geht mit Riesenschritten auf 12 Uhr zu. Es ist Sonntag, es ist strahlender Sonnenschein draußen. Ich wünsche Ihnen einen wunderschönen Tag. Machen Sie es gut. Bis nächste Woche.
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Sonntagnachmittag, gewohnte Zeit, 1 und 12 Uhr. Schönen Sonntag. Theo Berger hier mit 2 Stunden Popschlager. Der Nachtisch am Sonntag.

0: So, 2 Stunden lang Musik mit ziemlich viel Bomb, ein bisschen KI wie immer dabei, viele neue Tracks. Ein neues Album gibt's von Mido. Und somit starten wir in den Sonntag.
1: Satz!

0: Nachdem ja Erik Philippi und Michelle sich getrennt haben, teilt Michelle mit, sie hat ja keinen Grund mehr, nichts mehr zu machen und somit gibt sie wieder auf Tour. Aber sie hat ja gesagt, nee, ich habe die letzte Tour und das war's dann. Ja, Pustekuchen Töchterchen ist weiter musikalisch aktiv.
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Die Abschiedstour von Michelle, die war ja so emotional und das letzte Lied war immer gemeinsam mit Erik Philippi. Eine Liebeserklärung und jetzt, er sagt Tschüss und sie geht da wieder mal auf Tour. Ja, ja.

Ich hab's ja gesagt zu Anfang der Sendung, Musik mit Bumm, da habt ihr, ne? Und so habe ich das auch gemeint. Viel Bumm heute die nächsten zwei Stunden. Und meine Sendung fängt ja sonntags immer ein paar Minuten später an. Das liegt daran, dass die Streams, die vorher laufen, halt ein bisschen länger laufen. Und meistens fange ich dann so 11:55 mit dem Popschlager am Sonntag an. Jede Nacht.

Inzwischen ist das Duo die Pilotengeschichte und Oliver Will, der ausgestiegen war seinerzeit, ist bekannter Remixer und Produzent geworden.

Das ist ja mal eine Powernummer von Bruderherz und Sophie und wir fahren den Beat mal so ein klein bisschen runter. Zumindest zu Anfang, ja. Zu Anfang.

Hammertal, Mike van Heik und das jüngste Gericht und Ich bin zurück, heißt das aktuelle Album von Mido. Ein Track erstmal daraus, dieser Brief.

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So, das war Andreas Martin und Barfuß nach Paris. Und Sie sind fett im Geschäft seit Amsterdam. Niemand anderes als Koran.

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0: It's a classic. We call it a Klassiker.
1: Das ist ein Klassiker, ja. Damit haben die beiden gewonnen, damals den ESC. Lange her. Olsen Brothers.

es gibt noch einen von damals, ganz damals. Ich hatte von den Jungs mal ein Poster, wie die meisten über Bett, Dachschräge. Liegst im Bett, machst die Augen auf, guckst auf ein paar Buben, auf die Rubettes.

0: Den Hype, den Boybands heute auslösen oder in den 90s ausgelöst haben, den haben damals die Roberts unter anderem bei uns Buben ausgelöst. Da waren wir ja noch im besten Teenageralter. Ja.
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Musikalisch wieder in der Gegenwart angekommen und willkommen zur zweiten Stunde vom Popschlager, der Nachtisch am Sonntag mit mir, mit Theo Berger. Und wir haben noch eine Stunde mit Popschlager, wie der Name schon sagt.

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Das Album von ihr heißt 24/7, ein Track daraus, viel zu geil zu reden. Hier, Maite Kelly.

Ralf Zerne und ich habe mich damit immer vertan. Ich habe mal gedacht, Ralf Zerne, das ist der, der früher Eiskunstläufer war, aber dieser Ralf Zerne mit dem der Eiskunstläufer, der ist ja beim Fernsehen und macht, soweit ich weiß, Aktenzeichen XY und der andere Ralf Zerne, den haben wir gerade gehört.

0: Ja, yeah, wir sind im Endspurt und wie sagt der Kirmeschreier, hat er nicht gesagt volle Pulle? Okay, gerne.
1: Jetzt wird's heftig.
0: An mir soll's ja nicht liegen, ne? Ich mach das gerne.

heute mit Tali von Brunner & Brunner zusammen seit vielen, vielen Jahren und damals noch richtig im Power von unterwegs. Simone, ich lieb dich oder nicht?

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2: Ja, das sind fette Beats, keine Frage. Wie hat Michael Wendler vor vielen, vielen Jahren gesungen? Auch Männer können weinen oder Männer weinen heimlich. Genau, Männer weinen heimlich, klar. Heute ist es anders.

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So, fahren wir das Ding mal langsam runter. Gleich ist Schluss und Bus, aus die Maus. Vielen Dank, dass ihr mitgefahren seid. Wenn ihr gleich nochmal wollt, könnt ihr ja die Chips an der Kasse lösen bei unserer Tante.

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2: Im Studio Nanju Kuhlmann. Schönen guten Tag. In der neuen UNICEF-Kinderwohlstudie landet Deutschland erneut nur im unteren Mittelfeld. Vergleichsweise viele Kinder leben demnach in Armut. Auch im Bereich Bildung läuft es nicht so gut. Mehr von Tim Britztrup.
3: Von 37 überprüften eher wohlhabenden Ländern landet Deutschland auf Platz 25 und bleibt damit nach Einschätzung der Studienautoren weit hinter seinen Möglichkeiten zurück. 15% der Kinder leben demnach in armen Verhältnissen. Dramatisch sieht es in Sachen Bildung aus. Nur 60% der 15-Jährigen erreichen die Mindestkompetenzen in Lesen und Mathematik. Auch bei der physischen und psychischen Gesundheit reicht es nur fürs Mittelfeld. Auf den vorderen Plätzen liegen Dänemark, die Niederlande und Frankreich.
2: Die dänischen Behörden warnen davor, sich dem toten Buckelwal vor Anholt zu nähern. Der Kadaver könnte explodieren oder Krankheiten übertragen. Mittlerweile steht fest, dass es sich um den mehrfach an der deutschen Küste gestrandeten Buckelwal handelt. Mehr von Max Heuchert.
4: Letzte Sicherheit hat der Tracker gebracht, den Experten bei der Untersuchung des Kadavers gefunden haben. Das Ortungsgerät liegt nun bei der dänischen Regierung. Der Buckelwal war mit einer umstrittenen Rettungsaktion Ende April in die Nordsee gebracht und vor der Küste Dänemarks freigelassen worden. Mecklenburg-Vorpommerns Umweltminister Till Backhaus bedauert den Tod. Er sagt, der Rettungsversuch sei richtig gewesen, trotz schlechter Chancen.
2: In Traunstein in Bayern ist am frühen Morgen ein Zug evakuiert worden. Offenbar waren die Bremsen eines Waggons heiß gelaufen. Es bestand Feuergefahr. In dem Nachtzug von Zagreb nach Stuttgart saßen rund 200 Passagiere. Fast 9 Millionen Menschen in Deutschland haben gestern den ESC gesehen, etwas weniger als im vergangenen Jahr. Überraschende Gewinnerin wurde die Sängerin Dara aus Bulgarien. Der deutsche Beitrag von Sarah Engels landete weit hinten auf Platz 23. Am letzten Spieltag der zweiten Fußball-Bundesliga kann heute noch eine Menge passieren. Oben kämpfen die punktgleichen Teams aus Elversberg, Hannover und Paderborn darum, wer mit Schalke direkt aufsteigt. Unten geht es für die Plätze 12 bis 17 noch darum, wer gemeinsam mit Münster in die dritte Liga absteigt.
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5: Viele Wolken sind derzeit vor allem im Westen und Nordwesten mit dabei und da kann es auch kurz mal regnen. Sonst wechseln sich Wolken und freundlichere Phasen ab. Am Nachmittag kommen vereinzelt Schauer runter, ganz im äußersten Westen später dann auch mal ein Gewitter. Die Höchstwerte liegen bei 14 bis 20 Grad. Und morgen gibt's dann im Osten und Südosten oft viel Sonne, es bleibt trocken, sonst mehr Wolken und von Westen her immer wieder Regen in Schauerform. Vereinzelt auch Gewitter, maximal bis zu 22 Grad.
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1: Im Studio Nanju Kuhlmann. Schönen guten Tag. In der neuen UNICEF-Kinderwohlstudie landet Deutschland erneut nur im unteren Mittelfeld. Vergleichsweise viele Kinder leben demnach in Armut. Auch im Bereich Bildung läuft es nicht so gut. Mehr von Tim Britztrup.
2: Von 37 überprüften eher wohlhabenden Ländern landet Deutschland auf Platz 25 und bleibt damit nach Einschätzung der Studienautoren weit hinter seinen Möglichkeiten zurück. 15% der Kinder leben demnach in armen Verhältnissen. Dramatisch sieht es in Sachen Bildung aus. Nur 60% der 15-Jährigen erreichen die Mindestkompetenzen in Lesen und Mathematik. Auch bei der physischen und psychischen Gesundheit reicht es nur fürs Mittelfeld. Auf den vorderen Plätzen liegen Dänemark, die Niederlande und Frankreich.
1: Die dänischen Behörden warnen davor, sich dem toten Buckelwal vor Anholt zu nähern. Der Kadaver könnte explodieren oder Krankheiten übertragen. Mittlerweile steht fest, dass es sich um den mehrfach an der deutschen Küste gestrandeten Buckelwal handelt. Mehr von Max Heuchert.
3: Letzte Sicherheit hat der Tracker gebracht, den Experten bei der Untersuchung des Kadavers gefunden haben. Das Ortungsgerät liegt nun bei der dänischen Regierung. Der Buckelwal war mit einer umstrittenen Rettungsaktion Ende April in die Nordsee gebracht und vor der Küste Dänemarks freigelassen worden. Mecklenburg-Vorpommerns Umweltminister Till Backhaus bedauert den Tod. Er sagt, der Rettungsversuch sei richtig gewesen, trotz schlechter Chancen.
1: In Traunstein in Bayern ist am frühen Morgen ein Zug evakuiert worden. Offenbar waren die Bremsen eines Waggons heiß gelaufen. Es bestand Feuergefahr. In dem Nachtzug von Zagreb nach Stuttgart saßen rund 200 Passagiere. Fast 9 Millionen Menschen in Deutschland haben gestern den ESC gesehen, etwas weniger als im vergangenen Jahr. Überraschende Gewinnerin wurde die Sängerin Dara aus Bulgarien. Der deutsche Beitrag von Sarah Engels landete weit hinten auf Platz 23. Am letzten Spieltag der zweiten Fußball-Bundesliga kann heute noch eine Menge passieren. Oben kämpfen die punktgleichen Teams aus Elversberg, Hannover und Paderborn darum, wer mit Schalke direkt aufsteigt. Unten geht es für die Plätze 12 bis 17 noch darum, wer gemeinsam mit Münster in die dritte Liga absteigt.

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2: Im Studio Nanju Kuhlmann. Schönen guten Tag. Deutschland schneidet in einer internationalen Kinderwohlstudie nicht so gut ab. Von 37 überprüften eher wohlhabenden Ländern landet Deutschland auf Platz 25. Mehr von Tim Britztrup.
3: Unter anderem leben demnach vergleichsweise viele Kinder in Armut. Auch im Bereich Bildung liegt Deutschland auf den hinteren Plätzen. Nur 60% der 15-Jährigen erreichen die Mindestkompetenzen in Lesen und Mathe. Auf den vorderen Plätzen liegen Dänemark, die Niederlande und Frankreich. Und auch Länder mit deutlich schwächerer Wirtschaftsleistung wie Portugal oder Litauen schneiden viel besser ab. Als Lösung schlägt UNICEF Deutschland vor, gezielt Kinderarmut zu bekämpfen und in benachteiligte Kinder zu investieren.
2: In Italien ist ein Auto in eine Menschenmenge gerast. Bei dem Vorfall in der norditalienischen Stadt Modena wurden 8 Menschen verletzt, 4 von ihnen schwer. Unter ihnen ist auch eine Deutsche. Der 30-jährige Fahrer versuchte zu flüchten, wurde aber von Passanten überwältigt und festgenommen. Der Katholikentag in Würzburg ist mit einem Friedensappell zu Ende gegangen. Der Vorsitzende der Bischofskonferenz Wilmer sagte, eine Kirche, die hinausgeht, die Brandherde löschen will, wird vielleicht müde, vielleicht angegriffen, vielleicht missverstanden, aber sie wird leuchten. Über 70.000 Menschen waren bei dem Treffen dabei. Fast 9 Millionen Menschen in Deutschland haben gestern den ESC gesehen, etwas weniger als im vergangenen Jahr. Überraschende Gewinnerin wurde die Sängerin Dara aus Bulgarien. Der deutsche Beitrag von Sarah Engels landete weit hinten auf Platz 23. In der zweiten Liga herrscht Spannung bis zum Schluss. Am letzten Spieltag kann heute oben wie unten noch eine Menge passieren, Uwe Schimonek.
4: Im Aufstiegsrennen geht es für Elversberg, Hannover und Paderborn buchstäblich um alles oder nichts. Die 3 Teams sind punktgleich. Es ist also alles drin, vom direkten Aufstieg zusammen mit Schalke über Relegation gegen Wolfsburg bis zum undankbaren 4. Platz. Im Keller kämpfen noch 6 Mannschaften um den Klassenerhalt. Magdeburg, Dresden, Braunschweig, Düsseldorf, Bielefeld und Fürth wollen drin bleiben. Münster steht als Absteiger fest.
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5: Viele Wolken sind derzeit vor allem im Westen und Nordwesten mit dabei und da kann es auch kurz mal regnen. Sonst wechseln sich Wolken und freundlichere Phasen ab. Am Nachmittag kommen vereinzelt Schauer runter, ganz im äußersten Westen später dann auch mal ein Gewitter. Die Höchstwerte liegen bei 14 bis 20 Grad. Und morgen gibt es dann im Osten und Südosten oft viel Sonne, es bleibt trocken, sonst mehr Wolken und von Westen her immer wieder Regen in Schauerform. Vereinzelt auch Gewitter, maximal bis zu 22 Grad.
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0: Im Studio Nanju Kuhlmann. Schönen guten Tag. Deutschland schneidet in einer internationalen Kinderwohlstudie nicht so gut ab. Von 37 überprüften eher wohlhabenden Ländern landet Deutschland auf Platz 25. Mehr von Tim Britztrup.
1: Unter anderem leben demnach vergleichsweise viele Kinder in Armut. Auch im Bereich Bildung liegt Deutschland auf den hinteren Plätzen. Nur 60% der 15-Jährigen erreichen die Mindestkompetenzen in Lesen und Mathe. Auf den vorderen Plätzen liegen Dänemark, die Niederlande und Frankreich. Und auch Länder mit deutlich schwächerer Wirtschaftsleistung wie Portugal oder Litauen schneiden viel besser ab. Als Lösung schlägt UNICEF Deutschland vor, gezielt Kinderarmut zu bekämpfen und in benachteiligte Kinder zu investieren.
0: In Italien ist ein Auto in eine Menschenmenge gerast. Bei dem Vorfall in der norditalienischen Stadt Modena wurden 8 Menschen verletzt, 4 von ihnen schwer. Unter ihnen ist auch eine Deutsche. Der 30-jährige Fahrer versuchte zu flüchten, wurde aber von Passanten überwältigt und festgenommen. Der Katholikentag in Würzburg ist mit einem Friedensappell zu Ende gegangen. Der Vorsitzende der Bischofskonferenz Wilmer sagte, eine Kirche, die hinausgeht, die Brandherde löschen will, wird vielleicht müde, vielleicht angegriffen, vielleicht missverstanden, aber sie wird leuchten. Über 70.000 Menschen waren bei dem Treffen dabei. Fast 9 Millionen Menschen in Deutschland haben gestern den ESC gesehen, etwas weniger als im vergangenen Jahr. Überraschende Gewinnerin wurde die Sängerin Dara aus Bulgarien. Der deutsche Beitrag von Sarah Engels landete weit hinten auf Platz 23. In der zweiten Liga herrscht Spannung bis zum Schluss. Am letzten Spieltag kann heute oben wie unten noch eine Menge passieren, Uwe Schimonek.
2: Im Aufstiegsrennen geht es für Elversberg, Hannover und Paderborn buchstäblich um alles oder nichts. Die drei Teams sind punktgleich. Es ist also alles drin, vom direkten Aufstieg zusammen mit Schalke über Relegation gegen Wolfsburg bis zum undankbaren vierten Platz. Im Keller kämpfen noch 6 Mannschaften um den Klassenerhalt. Magdeburg, Dresden, Braunschweig, Düsseldorf, Bielefeld und Fürth wollen drin bleiben. Münster steht als Absteiger fest.
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Hallo und herzlich willkommen zur Sendung On Air mit dem Danny am heutigen Sonntag, dem 17. Mai 2026. 16 Uhr und gleich 4 Minuten. Bei wieder mal einem leicht verregneten Sonntag. 14 Grad hier im unteren Niederrhein und bewölkt, hin und wieder mal so kleine Tröpfchen, die auf die Erde fallen. Naja, aber ab Mittwoch soll es ja dann besser werden, hoffentlich. Tja, und dann bei Radio Nordsee International am gestrigen Abend, oh, war der Hammer. Die lange Nacht mit dem Hans-Joachim. Ich habe durchgehalten bis zum Ende.

Zwei Stunden bin ich für Sie da und dann hören wir uns nochmal wieder heute Abend um 22 Uhr zur Sendung Moonlight mit der Musik zum Träumen. Aber jetzt gehen wir erstmal in Richtung alter, guter, neuer, guter und absolut guter Musik. Und damit Sie auch richtig wach werden und damit unsere Maus auch richtig wach wird,

aber auch nie. Ja, und dann hat sie direkt geschrieben, ich bin schon lange wach, weil ich den Titel jeden Morgen, wenn ich die Augen aufmache, sofort höre. Gehen wir mal ein bisschen zum Country-Dance. Und hier tanzen sie gemeinsam mit der Helena. Let's go!

So, ich hoffe, ihr jetzt seid hier alle wach und wenn nicht, dann kommt noch ein schöner, damit wir dann wirklich alle wach sind, ne? Denn ich habe so ein kleines Problem hier und da muss ich mich erstmal drum kümmern, denn ich komme bei 24 Disco nicht auf den Stream. Do you miss me too? And the Jump Singers.

0: Do you miss me too?
1: Aha.
0: Schön, dass ihr mich vermisst, aber ihr braucht mich nicht vermissen. Ich bin ja da. Robert Burns. All right, everybody. Ist zwar noch kein Mitternacht, aber trotzdem machen wir eine kleine Runde, ne? Midnight Twist.

Midnight Twist, The Rebel Band. Und jetzt kommen wir mal zu den wundervollen Dingen. Ne? Wozu denn? Ja, zu den Long Legs. Ja, zu den langen Beinen. Hier ist Bud Woolley.

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2: Na, wenn wir schon keine Sonne hier am unteren Niederrhein haben in Wesel, dann holen wir uns mal ein bisschen Sonne mit der Musik, ne? Ein bisschen was aus der Karibik. Ein bisschen Reggae-Sound. Let me be there.

fällt mir die sehr. Sollen wir noch mal eine Runde in der Karibik bleiben? Vielleicht kommt ja die Sonne hier in Wesel doch noch raus. Weil die Gabi wollte halt eben die Sonne auch schon hier nach Wesel schicken.

Sugarpie, Honey Bunch. Ja, Wahnsinnstitel, ne? Ich finde den absolut gut. Und das bringt ja wirklich nur mal ein bisschen Sonne in die Räumlichkeiten, denn hier ist es recht dunkel am unteren Niederrhein. Aber vielleicht bei dem nächsten Titel, da machen wir nämlich mal direkt eine Reise nach Tahiti. Und da geht's dann. Und den singen sie natürlich, oder singt ihr alle mit, ne? Didi Winni, Winni, Winni, Tahiti Tamurei.

Ja, ich wollte den auskosten bis zum letzten Moment. Vini Vini Vanna Vanna Tamure. Ein wunderschöner Titel. Und Sie müssen nicht meinen, weil ich jetzt diesen Titel spiele, das ist unser letzter Tanz. Nein, wir tanzen noch ein bisschen weiter. Hier sind DJ Fresh und Tobi. Komm und tanz ein letztes Mal mit mir.

DJ Fresh und Tobi, komm ein Tanz mit mir ein letztes Mal. Ein Musikwunsch aus Sörnewitz ist reingeflogen und da geht's dann auch nochmal um einen deutschen Titel. Eine Interpretin namens Jacqueline auf der Erde für den Rico.

0: auf der Erde und Jacqueline für den Rico. Und als ich dann heute Mittag ins Studio kam oder gestern Abend schon im Studio war und da schon mal so ein paar Titelchen auch noch für heute rausgesucht habe, da ist mir ein Titel ins Auge geschossen. Und da fiel mir dann halt eben ein, das wäre auch noch was für den Hans-Joachim, für seine lange Nacht. Und ich habe mir gedacht, du spielst den heute einfach mal, obwohl ich ihn mit Sicherheit dann auch keine 18 Minuten 44 spiele, aber da müssen Sie einfach mal reinhören. Hier ist die Band Nachtschicht und das Morgen ist eine Illusion.
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0: So eine Wahnsinns- und geniale Aufnahme von der Band Nachtschicht. Das Morgen ist eine Illusion. Und wie gesagt, also er würde jetzt noch knapp 12 Minuten weiterlaufen. Aber ich habe gedacht, die 6 Minuten haben dann auch gereicht für manche Hörer. Ich hätte ihn lieben gerne nochmals zu Ende gehört. Ich habe ihn, glaube ich, gestern Abend 4, 5 Mal gehört. Heute Morgen schon wieder 2 Mal. Ich finde ihn einfach genial. Und hier ist Andy Lilang.
1: Ja, hier ist ein Titel, auf den zumindest ein paar von euch vielleicht warten.
0: Here's like this, right? Wer kennt ihn nicht? Der Virtuose an dem Klavier.

Whole lot of shaking going on. Andy Lee Lang. Ja, ein Künstler an dem Klavier. Und dann habe ich noch so ein Titelchen gefunden, wo sich vier ganz, ganz große Persönlichkeiten in Sachen Musik auf einer Bühne getroffen haben. Und das ist gewesen 1985. Diese drei Persönlichkeiten waren Carl Perkins, George Harrison, Eric Clapton und Ringo Starr. Und hier sind sie mit The Blues They Choose.

Carl Perkins, George Harrison, Eric Clapton und Ringo Starr. 1985 ist es gewesen, als sie gemeinsam auf dieser Bühne gestanden haben und diesen Wahnsinnssong interpretiert haben. Und jetzt gibt's was an Musik für meine Mädels im Chat. Ja, für die Ladies. Nicht nur für die Ladies im Chat, sondern für alle Ladies, die gerade zuhören. Und hier ist er. Na dann, Prost, Ladies. Hier ist UB40 und Red Red Wine in the Cover Song.

0: Red, Red Wine. Ja, Enrico hat es richtig erkannt im Reggae-Style. Ja, und hier bei mir im Telefon, da geht's richtig ab. Hier geht's nur noch bing, bing, brumm, brumm und.
1: Und nun, meine Damen und Herren,
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0: Ja, ja, nicht nur eine deutsche Schallplatte. Nein. Aber Sie oder ihr dürft alle wieder mitsingen bei diesen beiden wundervollen deutschen Titeln. Hier ist der erste im Original, entweder von Peter Maffay oder Karat oder beide zusammen über die 7 Brücken. Da musst du gehen.

Über sieben Brücken musst du gehen im Cover. 17.20 Minuten. Ich frage mich gerade, wo ist die Zeit geblieben? Von 16 Uhr an. Ich kann es mir gar nicht vorstellen. Wo ist die Zeit wirklich geblieben? Und jetzt geht's nochmal. Ach, man soll ja nicht weinen, ne? Und schon gar nicht die kleine Eva, ne? Auch wieder im Cover. Im Original von wem? Natürlich von den Flippers.

Ja, ich hoffe, dass der Kuchen jetzt bei diesen Tänzen gut gesackt ist und dass ihr gleich schon wieder gut zum Abendbrottisch gehen könnt. Und ich will hoffen, dass alles gut ist, ne? Auch bei den Mädels im Chat. The Shadows of Desire. Hier ist Miguel Azurro.

Miguel Ansuro, Shadow of Desire. Ja, und jetzt habt ihr jetzt ein kleines ruhiges Tänzchen gemacht. Und dann gehen wir nochmal in den Coversong aus dem Jahr 2026 von ELO. Und hier ist Rock'n'Roll is King. Und das alles noch in der Sendung Danny on Air bei der Satzzentrale Retro und bei Radio Nordsee International.

0: Rock'n'Roll is King. Ja, Coversong 26, Original ELO, Electric Light Orchestra. Und dann habe ich nochmal eine Band und einen wundervollen Herrn eingeladen, auf die Bühne zu kommen. Und das ist gewesen 1989 in Atlantic City. Hier sind die Rolling Stones und
1: Childhood Heroes, and we're very pleased to have him on his show tonight. Would you welcome, please, John Lee Hooker?

Ja, das war's. John Lee Hooker und The Rolling Stones. Die Halle hat gebebt. Und das war in Atlantic City 89, wie gerade gesagt. Aber Status Quo können auch noch ein bisschen was anderes. Rockabilly.

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zum Abschluss muss ich Ihnen nochmal einspielen. Ne? The Blues Corner. In der Sendung der Neon Air am heutigen Sonntag. Magic Slim and the Teardrops. I'm a Blues Man.

dann müssen wir natürlich nochmal die allerherzigsten Glückwünsche aus dem Studio senden. Nicht nur von mir, ich denke auch mal von allen anderen Kollegen und Kolleginnen und natürlich auch von allen Hörern. Lieber Rainer, dir und deiner Gattin alles Liebe und Gute zu eurem Hochzeitstag, viele weitere glückliche Jahre und bleib einfach so, wie ihr seid. Und der Rainer, das ist der Mr. Hörerclub. Genau dieser Herr ist es mit seiner Dame. Und jetzt noch ein richtig schönes Titelchen, wo er nochmal so ein Tänzchen drauf wagen könnt. Hier sind die Mavericks and back in your arms again.

Back in your arms again and the Mavericks. Also Rainer, bis jetzt habe ich noch nichts gehört, also du hast deiner Frau nicht auf die Füße getreten. Und mit dem nächsten Titel sage ich dann Dankeschön für die Aufmerksamkeit. 2 wundervolle Stunden Musik und wir hören uns heute Abend nochmal wieder zur Sendung Nightfly. Dann wird es aber etwas ruhiger mit den Love Songs. Viel Spaß bei den nächstfolgenden Sendungen, hier zum Beispiel bei Radio Nordsee International mit Mr. Bumblebee.

Hallo, hallo. Radio Rüsselsheim in Kombi mit RNI. Und die Sendung heißt Remember. Ich grüße euch.

Ja, die Walker Brothers haben angefangen. Und das ist Dave Sampson mit Teen Beat oder so ähnlich. Atem.

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0: Genau, Don't Feel the Reaper. Und ich muss das hier nochmal spielen.
1: Hallo, liebe Bravo-Freunde. Hier spricht George Harrison. Wir Beatles haben uns alle sehr gefreut, dass ihr uns zur beliebtesten Beatgruppe gewählt habt. Wir sind sehr stolz auf unseren Bravo Otto und dass wir in Deutschland so viele Freunde haben. Besonders, weil wir haben so viele schöne Erinnerungen an good old Germany. John Paul und Ringo haben mich gebeten, euch in ihren Namen zu sagen. Thank you very, very much. Von ganzem Herzen Dankeschön. Und alles Gute allen unseren Fans und besonders allen Bravo-Lesern. Euer George Harrison.
0: Thank you, George.

0: Ja, meine liebe Petra, du bist also heiser am Ende der Stunde. Du sitzt doch gar nicht hier, gell? Aber vielleicht ist das bei euch so.
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0: Hier sind deine Fleetwood Mac.

0: Ja, da haben uns die Fleetwood Mac runtergeholt vom Fetzigen und das bereitet uns schon vor auf das nächste Lied.
1: Ja, hallo, ich bin die Christiane. Wahnsinn.

0: Ja, Carola. Alles Gute fürs neue Lebensjahr. Und du hast dich ja schon bedankt hier. Tatsächlich. Hard to say, I'm sorry. Und das war natürlich Chicago. Und am Telefon war die Frau aus dem Wilden Westen. Ja, und ich soll euch alle grüßen, gell? Und jetzt?
1: Die Maria aus Reu-Hessen.
0: Na gut, da ist sie. Oh, und jetzt kommt der Benny King für dich.

0: Der Elvis. Und die Maria aus Alzheimer am Telefon. Dankeschön. Und jetzt, wer ist jetzt?
1: You're great.
0: Ja, der Peter Euler. Und natürlich José.

0: Ja, das war natürlich José Feliciano für den Peter Euler und Listen to the Falling Rain. Heute Nacht haben wir ein bisschen lauter gehört oder gestern Abend, sagen wir mal. Und jetzt habe ich ein Lied, das hat sich die Edith gewünscht. Und es gefällt bestimmt vielen von euch. Die Hildegard.
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0: Oh, Donny Albert, ja, jetzt habe ich mal was für mich gespielt, gell? Aber ich glaube, mir gefallen alle Lieder, die ich bis jetzt gespielt habe. Und?
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0: And this is Bruce Chanel.

0: Ja, das war natürlich B.B. King für die Marita. Marita, alles, alles Gute fürs neue Lebensjahr und viele schöne neue Bilder malen, gell? Und wir haben jetzt, mal gucken, ja, den Jingle hier.
1: Ihr seid alle so geil.

Ja. Ich weiß nicht, ob ihr das schon gemerkt habt, die hier auch Sendung machen. Der Knopf zum Mikro einschalten, der ist, wenn man so draufkommt, dann tut er erstmal gar nichts. Und die ganze Zeit hat er immer sofort reagiert. Und wenn ich jetzt draufdrücke und will reden und ziehe die Musik runter, und dann ist alles still und ich komme nicht durch. Also müsst ihr mal gucken, vielleicht ist euch das auch schon aufgefallen, dass der nicht mehr so ganz in Ordnung ist. Ja, also ich hatte viele Anrufe, die Elli, die Gabi, die Christiane, danke euch. Und so allmählich kommen wir in Richtung von meinem Stundenjingle, deswegen habe ich jetzt so viel gequatscht. Und jetzt kommt er tatsächlich. Achtung! Radio Rüsselsheim mit Remember. Jeden Montag von 19 bis 21 Uhr. Mit euren Wünschen. Ja, und ein Wunsch davon kam aus Offenbach. Und das Lied, das ich immer am Ende von Neues um 9 spiele, das wurde von der Ingrid und vom Franz gewünscht. Also nicht abschalten, die Sendung geht weiter.

0: A Theme from a Summer Place. Und das war die Perthy Faith Version. Da gibt es nämlich noch eine ganz berühmte, die unterscheidet sich kaum davon.
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Ein gigantischer Hit von den Animals. 1966. Und ich habe dieser Tage alte Sendungen gehört vom Start von Swingin' Radio England. Das hat am 3. Mai 66 angefangen.

nur einen Sommer lang gedauert, dieser Piratensender. Aber der war einfach super toll und da habe ich das auch wieder gehört. Das kam da gerade neu raus und die haben es in der Hitparade ganz weit nach oben geschoben. Ja, das war Don't Bring Me Down mit The Animals und das war für die Beate in Lüneburg. Danke dir nochmal für die vielen, vielen, vielen Lieder, aus denen ich noch die Jingles wirklich rausfischen muss. Ich habe es noch nicht wirklich beendet, aber deswegen gibt es auch heute ein bisschen weniger als sonst von den Neuen. Gut, aber jetzt... Is it a crime to listen to Remember? Is it? No. Und wir haben noch mal ein Instrumental.

Noble Thin Man Watts. Und jetzt ging schon wieder diese Taste nicht vom Mikro. Ich musste es dem Andreas unbedingt mitteilen. Ja, Noble Thin Man Watts and the Rhythm Sparks. Das gehört alles noch dazu. Und der Titel war Hard Times. Aber das wisst ihr doch längst, gell? Weil ich das Lied ja schon so oft gespielt habe. Ja, Peter Euler hat angerufen. Und er grüßt nochmal die Marita und wünscht ihr alles Gute fürs neue Lebensjahr und alles Gute zum Geburtstag. Und jetzt kommt die... Und unser gemeinsames, fast Lieblingslied von den Rolling Stones. 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

Ja, aber es dauert uns schon wieder Zeit, den Walter anzukündigen. Mittwochabend. Der Lotzewalder mit Gebabbel und Musik. Ja, 22 Uhr kommende Mittwoch hier auf Radio Rüsselsheim. Und Walter, ich hab's schon drin. Also ich hab's vorhin hochgeladen und ihr könnt alle zuhören. Aber ihr solltet den Remember nicht so viel in seinem Gebabbel schreiben. Das habe ich gemerkt vorhin. Ihr habt dauernd Gebabbel geschrieben. Ihr müsst den Remember schreiben, gell?

0: Right now, you're listening to Remember. Und schöne Grüße aus dem Vogelsberg von Doris und Walter. Ja, mein Lieblingslied von Tina Turner. Paradise is here. As well as Remember. Oh, ich babbel so viel Englisch, gell?
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0: Ja, das ist Buster Brown. Is you is or ain't you not my baby? Geiler Song, habe ich früher auf Caroline gehört. Aber sonst nirgends. Ja, und wenn ihr anruft, also ein klein bisschen Zeit müsst ihr mal schon geben, ans Telefon zu gehen. Ich war jetzt zweimal hintereinander dran und war immer gleich wieder aufgelegt, gell? So, und jetzt?
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0: Gilbert Becot.

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0: Gilbert Bécaud. Das hat noch gefehlt.
1: Oh no!
2: 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Ich will daher auf der Stelle Liebe so schnell wie möglich, so viel wie möglich Menschen vergeben. 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Er ist im Vergeben ein besserer Fachmann als ich. Er hat eine jahrhundertelange Erfahrung.

0: Hermann von Veen. Ohne dich. Ja, Moni, und ich glaube, Christina gefällt das auch.
1: Jetzt kommt ein Lied, das habe ich mir gewünscht.
0: Big Country. Sind das nicht auch Schotten, gell?

0: Yeah.
1: Aus der neuen Wunschliste. Carlos und Konsorten.

0: Black Magic Woman. Ja, ja, ja, ja. Und Ruth, jetzt habe ich so vieles für dich schon gespielt.
1: Hallo, guten Abend, liebe Remember-Freunde.
0: Ja, hallo Ruth. So viel für dich gespielt und jetzt spiele ich noch eins.

0: Ja, das war Big Joe Williams. Und schon wieder ist jemand am Telefon, aber das muss jetzt einen Moment warten. Und das war Ride in My New Car, Big Joe Williams. Und die Ruth war gerade am Telefon. Und das nächste Lied, was nehme ich denn da? Das da. Do you remember? Und das kommt aus... Hab schon wieder vergessen. Aus Stralsund.
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0: Bruder, um den Finger wickeln. Na gut. Ja, also ich weiß jetzt, dass man dass man die Stadt mit dem mit der ersten Silbe betont, Stralsund. Ja, wusste ich nicht vorher. Ich habe ja keine Ahnung. Und davon eine ganze Menge. So, jetzt machen wir einen R&I-Jingle.
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0: Genau das machen wir. Und die Ingrid aus Offenbach war am Telefon. Und sie grüßt euch alle und bleibt gesund. Ja, ich soll auch gesund bleiben, hat sie gemeint.

0: Ja, und ich hatte einen Anruf aus dem hohen Norden. Aus Stralsund von der Karin. Und sie grüßt euch alle.
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0: Und ich habe ja keinen Song von Timmy Reed dabei. Aber der Bob Dylan hat ja einen Song gemacht über den. Goodbye, Jimmy Reed.

Okay, geiler Song. Bob Dylan, Goodbye Jimmy Reed. Und ich sage jetzt auch Goodbye. Und wir haben noch ein Lied für die.

Einen wunderschönen guten Abend hier aus dem Süden der Republik, nämlich aus Bamberg. Hier ist euer Hans-Joachim, den ihr normalerweise immer am Samstag hört. Aber heute bin ich in Vertretung vom Wolfgang da. Der treibt sich irgendwie im Mittelalter rum, deswegen kommen nachher auch zwei Stücke, die sich ein bisschen in dieses Genre reinschieben. Ich hoffe, ich kann ihn wirklich vertreten.

Gestern habt ihr mich ja schon abends relativ lang erdulden müssen, in Anführungszeichen. Meine lange Nacht lief ja bis früh um 12:45 und nochmals Dankeschön

Ich habe für euch heute ein Kessel Buntet, wie der Wolfgang wahrscheinlich dazu sagen würde, vorbereitet. Es gibt also Musik aus den 60ern, 70ern, 80ern und 90ern.

Ja, im Hintergrund läuft ein Musikgenre, das bei mir so eigentlich keinen Einzug gehalten hat. Aber ich fand den Titel als oben recht super, weil ich einfach so reinquatschen kann. Alter, so eine echte Barmusik.

Den Titel habe ich übrigens das erste Mal bei meinem englischen Kollegen gehört. Soll angeblich aus dem Jahr 1968 sein. Ja, und zu meinem Programm nochmals. Das gibt heute etliche Live-Aufnahmen. Und den Song, den ihr hört, nicht, dass ich es vergesse, ihn anzusagen, obwohl es ist ja eigentlich schon fast rum. Dudley Moore Trio mit Waterloo aus dem Album Today.

Ja, ich hoffe, jetzt bin ich ein bisschen lauter, weil der Harald gemeint hat, ich wäre etwas zu leise. Also, um die Elisabeth zu befriedigen, in Anführungszeichen, wo bist du denn? Ganz einfach im Norden von Bayern, in Bamberg.

So, genug dieser Barmusik. Dann fange ich mal an. Wie gesagt, der Wolfgang treibt sich ja irgendwo im Mittelalter rum. Entweder macht er irgendwas mit tatsächlich dem Mittelalter oder den Wikingern. So ganz genau kann ich mich jetzt nicht mehr daran erinnern. Wir hören einen Song aus dem Jahr 2005, der einen Platz 59 in Deutschland erreichen konnte. Schandmaul und Orchester mit Ich bin unterwegs aus dem Album Kunststück. Ein sehr schönes Lied in gewohnter Schandmaulqualität.

Der nächste Song stammt aus dem Jahr 2020 und belegte Platz 4 der iTunes-Tagesauswertung. Boah, was immer auch das sagen möchte. Wir hören von der Band Feuerschwanz das Stück Kaufmann und Maid. Der Song stammt ursprünglich aus der TV-Sendung Late Night Berlin mit Klaas Häufer Umlauf, in der man in einer Satire im Oktober 2020 herausfinden wollte, wie weit Sascha mit seiner Musik gehen konnte. Er singt hier als Sascha der Barde. Ja, und das war dann auch der letzte Song aus diesem Mittelalter in Anführungszeichen.

So, genug Mittelalter. Jetzt geht der Punk ab. Wir springen ins Jahr 1965. Der Platz 2 in UK, 5 in den Niederlanden, 6 in Deutschland und 74 in den Staaten. Aus dem Album My Generation. Ja, welche Band ist es? The Who mit genau diesem Song. My Generation.

Ja, ich hoffe, ihr habt die Gitarren alle noch ganz gelassen, denn das war ja der Song, bei dem die Who alles kaputtgeschlagen haben. Der nächste Song stammt aus dem Jahr 1965, war ein Platz 7 in UK, 12 in den Niederlanden und 23 in den Staaten aus dem Album The Best of the Animals. It's My Life, eine sackstarke Rocknummer, die auch von den Stones hätte sein können. Und ein echter Klassiker. Der Song wurde eigens für die Animals geschrieben, da ihr Produzent Mickey Most nach Material für die nächsten Aufnahmen der Gruppe suchte. Also, bitteschön.

Ja, aus dem Album Morrison's Hotel kommt der nächste Song, der aus dem Jahr 1970 stammt. Ein Platz 14 in den Niederlanden. Der Titel selbst besteht bereits seit 1968 und sollte eigentlich den Titelsong des gleichnamigen Albums werden, nämlich Waiting for the Sun. Der Titel wurde schließlich nicht auf diesem Album veröffentlicht, aber der Name des Albums blieb. Erst auf dem übernächsten Album wurde das dann veröffentlicht.

Ja, wer sich so ein bisschen für Basketball interessiert, so wie ich, heute das erste Spiel bei den Viertelfinalen zwischen Alba Berlin und Rasta Vechta geht mit deutlichem Gewinn an Rasta Vechta. So, der letzte Song aus den 60ern liegt auf die Kings mit You Really Got Me aus dem Album Kings. Das war 64 an Platz 1 in UK, 7 in den Staaten, 23 in den Niederlanden und 39 in Deutschland. Gecovert unter anderem von Van Halen, Mott the Hoople und eine Art Ur-Hardrock. Schön fies, dreckig und ein echter Klassiker. Das war ihre dritte Single übrigens in diesem Jahr.

Ach, immer das Gleiche. Ich vergesse immer wieder, das Mikrofon auszumachen nach meiner Ansage. Na naja, gut. Also, wir sind inzwischen bei den 70ern gelandet. Ein Live-Titel der Steve Miller Band, aufgenommen am 6.6.1992. Wir hören den Song The Joker. Die Originalversion, sprich die Single-Version, stammt aus dem Jahr 1973, belegte einen Platz 1 in den Staaten und 18 in den Niederlanden. Beim Reissue 1990 1 in den Niederlanden und UK und 7 in Deutschland. Das Ganze stammt aus ihrem 8. Album The Joker.

So, das nächste Stück stammt aus dem Jahr 1973, war an Platz 8 in den Staaten und 10 in den Niederlanden und stammt aus ihrem dritten Album The Captain and Me der US-Band Doobie Brothers. Der Song entstand aus einer unbetitelten und größtenteils improvisierten Jam-Session, die die Doobie Brothers vor dem endgültigen Aufnahme auf der Bühne entwickelten. Wir hören Long Train Running.

Der nächste Titel stammt aus dem Jahr 1976, war ein Platz 4 in den US-Charts. Beim Reissue 1995 gab es immerhin einen Platz 45 in UK. Die Single stammt aus seinem gleichnamigen 9. Album. Die Rede ist von Bob Seger und The Silver Bullet Band mit ihrem Titel Night Moves. Sein großer Durchbruch. Der Song handelt vom Teenagerleben und was man alles tut, um erwachsen zu werden.

Aus Peter Frampton's Debütalbum Wind of Change folgt der nächste Song. Der heißt nämlich genauso wie das Album. Eine recht schöne Nummer, war 72 seine allererste Single in den Charts. Und bis Frampton Comes Alive 1976 sollte das auch seine einzige Nummer sein. Schönlich, ziemlich akustisch gehaltene Ballade dieses Stück. Das belegte 1972 übrigens den Platz 118 der US-Charts.

Aus dem Jahr 1979 stammt der nachfolgende Titel You're Not Alone der kanadischen Pop-Rock-Band Saga. Das Ganze entstammt dem Album Images at Twilight. Die typischen Saga-Zutaten wie knackiger Rhythmus und dominierende Keyboards sind hier 1A zu hören. Die Band spielt ja mit bis zu 3 Keyboardern. Live ist diese Band ja wirklich eine absolute Wucht. Die Fans singen fast jeden Song mit. Und deswegen hört ihr sie auch live aus Hamburg.

So, im Vorgriff auf den nächsten Song hört ihr einen Titel aus dem Jahr 1971, der eine Platz 7 in den Staaten erreichen konnte, aus dem Album One World der US-Band Raw Earth. I Just Want to Celebrate. Der Song gehörte zu den beliebtesten Hits der 70er Jahre. Und Moderator von All Music merkte an, das Album ohne diesen Titel sofort woanders hinwandern würde, nämlich in die Mülltonne.

Ja, Happy Birthday Udo Lindenberg. Heute früh, der erste Song war ja schon ihm gewidmet. Heute dann jetzt der Song aus dem Jahr 1973, der an Platz 4 in Deutschland erreichen konnte. Udo Lindenberg und sein Panikorchester mit Cello. Nach Angaben von Udo Lindenberg selbst gab es für diese im Liedtext besungene Cellistin ein reelles Vorbild namens Jule, seine erste große Liebe. Allerdings war Jule eine Schwimmerin und Turmspringerin. Ja, aus poetischen Gründen wurde daraus dann eine Cellospielerin, die dann auch später live gerne gesungen wurde, beziehungsweise besungen wurde mit Clueso. Also bitte.

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1: 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Ja, also eigentlich müsste ich meinen Stones-Anteil

Ja, danke Joschka, dass du direkt nach dem Spiel dich hier mal gemeldet hast. Also nochmals vielen Dank dazu und natürlich einen herzlichen Glückwunsch für den Sieg. Und ja, den nächsten Song, den hat der Rico komponiert, in Anführungszeichen. Und der muss natürlich auch ab und zu mal gespielt werden, wenn ich die Chance dazu habe, so wie heute.

Ja, der Rico hat durchaus recht. Gleich gibt es noch mehr. Also nochmals vielen, vielen herzlichen Dank, Rico, für diese tolle Kombination bzw. für diese tolle Geschichte, die du gemacht hast. Wir springen hinein in die 80er aus dem Album Carrots 24 der Band Al Stewart hören wir Paint by Numbers. Eine ziemlich rockige Nummer, zumindest für seine Verhältnisse, mit einer schönen Gitarre und einer hübschen Melodie und zwischendurch ein paar Synthi-Solos.

Ja, es ist eigentlich unglaublich. Jetzt kommt der 20. Titel nach einer Stunde und 15 Minuten. Damit habe ich gestern die lange Nacht 2-3 Viertelstunden, zumindest mit derselben Anzahl, gemacht. Also unwahrscheinlich, was diese langen Songs alles ausmachen. Als nächstes habe ich für euch Depeche Mode rausgesucht. Never Let Me Down Again aus ihrem 6. Album. Music for Masses. Das war 1987 an Platz 2 in Deutschland, 22 in UK und 63 in den Staaten.

So, jetzt kommen wieder zwei Live-Titel. Den Anfang macht ein Song aus dem Jahr 1986, Platz 3 in den Niederlanden, 10 in UK, 14 in den Staaten und 38 in Deutschland, aus dem 7. Album Once Upon a Time. Ein powergeladener Song mit einem fantastischen Refrain. Einer ihrer besten Song in ihrer langen, langen Bandgeschichte. Der starke Sound kommt live natürlich noch viel besser rüber. Deswegen die Simple Minds live in Liverpool 2003 mit ihrem Song Sacrifice Yourself.

Ja, ihr könnt den Lautsprecherregler gleich offen lassen. Als nächstes kommt nämlich noch ein Hammer-Song. Rock the Casbah von The Clash. Auch der Song live. 82 war das an Platz 8 in den Staaten, 21 in den Niederlanden und 30 in UK und stammt aus ihrem 5. Studioalbum Combat Rock. Das war übrigens ihre einzige Top 10 Platzierung in den Staaten. Der Song erzählt in fabelhafter Weise von einem Verbot westlicher Rockmusik durch einen westasiatischen oder nordafrikanischen König. Darin wird beschrieben die Bemühungen des Königs, das Verbot durchzusetzen und zu rechtfertigen, sowie die Proteste der Bevölkerung dagegen, die Rockkonzerte in Tempeln und auf Plätzen zu veranstalten. Das gipfelt darin, dass der König Kampfflugzeuge seines Militärs anweist, die Demonstranten zu bombardieren, die jedoch den Staat ignorieren. Seine Befehle werden ebenfalls ignoriert und stattdessen wird Rockmusik in den Cockpits gespielt. Und sie schließen sich logischerweise dann dem Protest. Also The Clash live im Shea Stadium mit Rock the Casbah.

Ja, mit dem nächsten Song verlassen wir die 80er. Aus dem Jahr 1986, aber erst 92 als Single herausgegeben. Das war dann ein Platz 25 in UK. Aus dem dritten Studioalbum The Queen Is Dead. Wir hören die Smiths mit There Is A Light That Never Goes Out.

So, es wird weiterhin noch ruhiger. 1993 ein Platz 1 in den Staaten, 4 in UK, 8 in den Niederlanden und 57 in Deutschland aus dem Album The Color of My Love. Ein Cover des Jennifer Rush Songs Power of Love. Wir hören Deline Sion.

Ja, der Brian hat gerade eben erzählt im Chat, dass die Engländer Letzte geworden sind beim European Song Contest. Also schon eine echte, wie soll ich sagen, Schmach für das Vaterland von Rock und Pop, dass die allerweil so schlecht abschneiden. Das bringt uns dann allerdings auch ein bisschen in die gute Hoffnung, dass wir deutlich besser waren wie die Engländer. Zwar nicht viel, aber immerhin. So Brian, good luck for the next year. Probably you will be not the last. So, was habe ich denn als nächstes? Die Band Scooter mit Break It Up aus dem Album Wicked. 96, ein Platz 15 in Deutschland.

Ich muss ein bisschen auf die Zeit achten. Es ist ja schon 21.44 Uhr. Bloß noch eine Viertelstunde, dann kommt der Danny wieder dran. Ja, den nächsten Song habe ich aus Mitleid aufgelegt. Wir hören Britney Spears. Nein, ja genau, mit Baby One More Time. Das arme Mädel muss ja diverse Strafen bezahlen. Ihr Entzugskliniken müssen auch finanziert werden. Also von daher wird es Zeit, dass ich mal ein Stück von ihr spiele, damit sie ein paar Euros wieder eingespielt kriegt. Das war übrigens 98 Platz 1 in UK, den Niederlanden, Deutschland und den Staaten. Und nur gut, dass meine kleine Tochter nicht zuhört, denn die würde mir jetzt gerade den Kopf waschen. Die ist nämlich Britney Spears.

So, Danny, 10 Minuten noch. Kannst du mal schnell aufs Klo gehen, ein bisschen dafür Sorge tragen, dass du nicht verdurstest, sprich dir ein oder zwei Fläschchen Bier hinstellen und natürlich den Naschschuber räumen. Bei mir gibt es jetzt einen Song aus dem Jahr 1991, R.E.M. Losing My Religion, aus dem Album Out of Time. Ein Platz 1 in den Niederlanden, 4 in den Staaten und 19 in UK. Das ist die Nummer 169 der Greatest Songs of All Time laut Rolling Stone.

Ja, die Sendung geht so langsam zu Ende. Ich muss ehrlich sagen, ich habe ziemlich die Hosen voll gehabt vor diesem Wochenende. 2 Stunden normale Show, die lange Nacht mit fast 3 Stunden und nochmals 2 Stunden Setting-in für Wolfgang. Also da hat schon ordentlich Bammel gehabt. Aber mit euch zusammen hat das alles viel Spaß gemacht und mir hat es auf alle Fälle sehr gut getan. Ein Bruch machen wir jetzt mal wieder von den 90ern hinein ins Jahr 1969. Thunderclap Newman mit Something in the Air.

So, der letzte Titel, der ist dann wieder für einen Wolfgang. Der ist nämlich so wie ich Genesis-Fan. Und aus ihrem allerbesten Album, damals noch mit Peter Gabriel, hören wir Back in New York City. Das Album schimpft sich Lamp Lies Down on Broadway und stammt aus dem Jahr 1974.

So, ich sage vielen Dank für die 2 Stunden, die ihr mit mir verbracht habt. Ich wünsche euch noch ein schönes Restwochenende. Der Danny geht ja gleich mit seiner Moonlight on Air. Und ansonsten könnt ihr uns ja nächsten Samstag um 18 Uhr wieder hören. Da läuft Let's Spend the Time Together. Bis dahin, also alles Gute, eine schöne Woche. Macht's gut, euer Hans-Joachim.

wunderschönen guten Abend hier bei der Setzzentrale Retro 24 Disco International und Radio Nordsee International zur Sendung Moonlight. Mit der Musik zum Träumen, um sich gern zu haben, um Erinnerungen zu wecken an den ersten Guss oder aber auch an schöne Tage zu zweit. Vielen, vielen Dank an den Hans-Joachim für zwei wundervolle Stunden Musik und natürlich auch an Mr. BB, Mr. Bumblebee.

Und am heutigen Abend hat es dann auch geklappt, wieder bei 24 Disco International dabei zu sein. Am heutigen Nachmittag gab es dann ein paar Probleme. Aber nun sind wir auch dort wieder zu hören. Ein Titel, wo man sagen kann, this is my song. Das ist nicht nur einer meiner Songs, sondern es ist 2 Stunden lang alles meine Songs. Und ich hoffe, die Auswahl gefällt Ihnen auch am heutigen Abend wieder genauso gut wie in den vergangenen Wochen, Monaten und Jahren bei dieser Sendung Moonlight.

Petula Clark, This Is My Song. Und das sind ja Titel, alle, die ich wieder rausgesucht habe, um sich an wundervolle Tage zu erinnern. So, wie es einmal war.

So, wie es einmal war. Und mich hat eine Nachricht erreicht aus Oberhausen. Eine junge Dame namens Linda wünscht sich einen Titel für ihre Mutter, die Manuela heißt. Und dieser Titel wird auch interpretiert von einer Dame namens Manuela. Und hier ist ja Friede auf Erden.

Friede auf Erden, Manuela. Ja, und die Linda hat mir dann gerade noch geschrieben, meine Mutter ist 95 Jahre alt und sie wünscht sich nichts mehr als wirklich Frieden auf der Erde, damit sie auch in ihren letzten Jahren, die sie noch unter uns weilen darf, dann halt eben auch den Frieden noch genießen kann. Oldies but Goldies. Here's Bobby Darin.

Bobby Darin, you're mine. Ja, und ich sage ja das Gleiche wie der Hans-Joachim und unser Hajo auch immer. Es ist eine Beatles-freie Zone. Aber man kann ja ruhig mal einen Titel von den Beatles spielen. Zwar nicht von ihnen besungen, aber wie zum Beispiel diesen hier. Hier ist Wilson Pickett.

Rosenpickelt und Hey Jude. Hi Danny. Such a great version from Hey Jude. Love it. Diese Nachricht kam aus den Niederlanden von der Maria und great kam dann Wilton Pickett von Mr. Bumblebee aus Rüsselsheim. Ach, und jetzt wieder so ein Wahnsinns-Song von Carlos Santana. I love you much, too much.

you much, too much, Carlos Santana. Der nächste Musikwunsch kommt aus Rüsselsheim von Mr. Baby, von Bumblebee, von Harald Hummel. Und ich habe immer gesagt, bei mir ist Beatles freie Zone, aber den Musikwünschen der Hörer kann man nicht widersprechen. Und hier ist sein Wunsch.

Love Me Do an The Beatles für Mr. BB und ganz, ganz liebe Grüße an alle Hörer und Hörerinnen aus den Niederlanden von der Maria. Und jetzt kommen wir wieder mal zu einem Interpreten, wo ich sagen muss, was Besseres gibt's fast nicht. Hier ist Chris Stapleton.

Liebe Maria, die liebsten Grüße kommen aus der kleinen Sabbelgruppe von der Satzzentrale und von Radio Nordsee natürlich sofort zurück zu dir.

Only Lies, Greenfield and Cook. Wisst ihr, was ich euch morgen früh wünsche? Wenn ihr morgen früh wach werdet und ihr dann die Augen aufmacht, dann wünsche ich euch nur dieses. Genau diesen. Den Angel of the Morning.

Kelly, es ist der Wahnsinn. Mr. Bruce Springsteen, The Boss. And The River. Wir kommen zu einem nächsten Musikwunsch. Und der kommt von dem Andreas. Ein außergewöhnlicher Titel, aber schön zum Entspannen und gut zu hören.

Take Me Back von Nolan Leroy aus dem Album Die Wanderhure. Ja, so ist es. Wir kommen zu zwei Titeln, wo ich ganz genau weiß, es werden wieder Hörer ihre Ohren aufmachen und richtig lauschen. Und weil ich genau weiß, mit diesen beiden Titeln kann man wieder irgendwelche Menschen und liebe Menschen glücklich machen. Und hier ist der erste.

Daddy, please don't cry. Elvis Presley. Ein Wunsch von der Maria aus den Niederlanden. Ein Titel, den ich sehr gerne erfülle. Und hier ist Kenny G. And Forever in Love.

Ein Titel, wo ich genau weiß, dass ein besonderer Mensch sich bei diesem Titel mit Sicherheit zurücklehnen wird und einfach nur genießen wird. Ja, lieber Walter, ich denke immer an dich.

Bevor wir dann nochmal zum richtigen Soul kommen, gibt's nochmal richtigen Blues. John Lord Blues Project. When a man blind man cries, ganz langsam.

When a Blind Man Cries, John Lord Blues Project. Ja, lieber Andreas, ich kann dir einen Titel spielen von deiner Interpretin Jani Fricke, aber deinen Wunschtitel, den habe ich leider nicht. Das soll auch mal vorkommen, auch bei mir. You don't know love.

0: wenn ich euch jetzt erzähle, was mein Player sagt.
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0: Mein Player spricht schon wieder von 0 Uhr 27. Was gibt es Schöneres als wundervolle Soul Music? In der Sendung Moonlight.

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0: Aber es gibt hier auch eine wundervolle Genre, wo man sagen kann, Kuschelrock. Und da kommen wir jetzt zu den nächsten H2-Titeln, wo es sagen kann, Kuschelrock. Hier ist der erste. Hier ist Deep Purple. The Soldier of Fortune.

wieder zu meiner Lieblingsband. Und das muss ich ganz ehrlich sagen, obwohl einer schon vor 2 Jahren verstorben ist. Aber hier sind sie. Hier ist ZZ Top. And a Rough Boy.

Mario Sawyer im Original, When I Need You. Ich weiß ja, dass viele Hörer immer und Hörerinnen immer dabei sind, die sich freuen, wenn sie wundervolle Titel hören, so aus den 60ern. Und hier ist zum Beispiel dieser hier. Hier ist Andy Williams. Can't take my eyes off you.

23 Uhr und 52 Minuten. Zwei Titel habe ich noch für euch in der Sendung Moonlight mit der Musik zum Träumen.

Max, Change Around My Heart. Und mit dem nächsten Titel sage ich dann Dankeschön für die Aufmerksamkeit. Es hat wieder Riesenspaß gemacht, gemeinsam mit euch solch eine wundervolle Sendung zu gestalten. Good night and bye bye. Bis nächste Woche, sagte Danny.

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2: Im Studio Anna Löwer. Schönen guten Abend. In der neuen UNICEF-Kinderwohlstudie landet Deutschland erneut nur im unteren Mittelfeld. Vergleichsweise viele Kinder leben demnach in Armut, auch im Bereich Bildung. Läuft es nicht gut? Mehr von Tim Britztrup.
3: Von 37 überprüften eher wohlhabenden Ländern landet Deutschland auf Platz 25 und bleibt damit nach Einschätzung der Studienautoren weit hinter seinen Möglichkeiten zurück. 15% der Kinder leben demnach in armen Verhältnissen. Dramatisch sieht es in Sachen Bildung aus. Nur 60% der 15-Jährigen erreichen die Mindestkompetenzen in Lesen und Mathematik. Auch bei der physischen und psychischen Gesundheit reicht es nur fürs Mittelfeld. Auf den vorderen Plätzen liegen Dänemark, die Niederlande und Frankreich.
2: Nach dem Ausbruch einer seltenen Variante der Ebola-Krankheit im Kongo sieht die Bundesregierung keinen Anlass, Vorkehrungen zu treffen. Gesundheitsministerin Waken sagte im Ersten, eine neue Pandemie halte sie für nahezu ausgeschlossen. Die WHO hatte für die betroffenen Regionen den Gesundheitsnotstand ausgerufen. In Dölzig bei Leipzig hat ein Tiger in seinem Gehege einen Menschen verletzt und ist dann ausgebrochen. Wie die Leipziger Volkszeitung berichtet, wurde die Raubkatze von der Polizei erschossen. Das Tier war offenbar in dem privaten Gehege einer Domteurin untergebracht. Die Polizei war mit einem Großaufgebot vor Ort, um sicherzugehen, dass keine weiteren Raubtiere entkommen sind. Fußball-Bundesligist Eintracht Frankfurt hat sich von Trainer Albert Riera getrennt. Der Club gab am Abend bekannt, dass die Zusammenarbeit sowohl mit Riera als auch mit den beiden Co-Trainern beendet ist. Ein Nachfolger ist noch nicht bekannt. Im Saarland wird bald wieder erste Fußball-Bundesliga gespielt. Die SV Elversberg steigt nach einem 3:0 gegen Münster zusammen mit Schalke direkt aus der zweiten Liga auf. Paderborn spielt gegen Wolfsburg Relegation. Runter in die dritte geht's dagegen für Düsseldorf. Fürth muss in die Entscheidungsspiele gegen Essen.
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4: Viele Wolken sind heute Abend am Start. Dazu bleibt es meist trocken. Nur vereinzelt kann noch ein bisschen Regen runterkommen. Richtung Südosten taucht auch mal Nebel auf. In der Nacht gehen die Temperaturen runter auf 10 bis minus 1 Grad. Morgen bleibt's oft wolkig. Von Westen kommt wieder Regen rein. Vereinzelt auch Gewitter. Maximal bis zu 22 Grad.
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2: Im Studio Anna Löwer. Die Weltgesundheitsorganisation schlägt Ebola-Alarm. Im Kongo und in Uganda ist eine seltene Variante der Krankheit ausgebrochen. Über 80 Menschen sind schon daran gestorben. Eine neue weltweite Pandemie ist aber eher nicht zu befürchten, sagt Gesundheitsministerin Wagen in der ARD.
3: Das halte ich für nahezu ausgeschlossen. Das ist jetzt eine Warnstufe der WHO, die WHO ausgerufen hat, um jetzt tatsächlich vor Ort zu unterstützen. Aber es ist ein örtliches Geschehen und es ist aus meiner Sicht nahezu ausgeschlossen, dass es jetzt noch weitere Warnstufen geben muss.
2: Innenminister Dobrindt will massiv in den Zivilschutz investieren. Wie die Bild berichtet, plant er ein 10 Milliarden Euro Sonderprogramm. Unter anderem soll an 50 Standorten eine medizinische Bundestaskforce aufgebaut werden, um auf eine Großzahl von Verletzten vorbereitet zu sein. Deutschland schneidet in einer internationalen Kinderwohlstudie nicht so gut ab. Von 37 überprüften eher wohlhabenden Ländern landet Deutschland auf Platz 25. Mehr von Tim Britztrup.
4: Unter anderem leben demnach vergleichsweise viele Kinder in Armut. Auch im Bereich Bildung liegt Deutschland auf den hinteren Plätzen. Nur 60% der 15-Jährigen erreichen die Mindestkompetenzen in Lesen und Mathe. Auf den vorderen Plätzen liegen Dänemark, die Niederlande und Frankreich. Und auch Länder mit deutlich schwächerer Wirtschaftsleistung wie Portugal oder Litauen schneiden viel besser ab. Als Lösung schlägt UNICEF Deutschland vor, gezielt Kinderarmut zu bekämpfen und in benachteiligte Kinder zu investieren.
2: Justizministerin Hubig will in bestimmten Fällen das Trennungsjahr bei Scheidungen abschaffen. Bei häuslicher Gewalt etwa soll es wegfallen, sagte die SPD-Politikerin der katholischen Nachrichtenagentur. Außerdem sollen Frauen entscheiden dürfen, welches Familiengericht verhandelt, um ihren neuen Wohnort besser geheim halten zu können.
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2: Gerade sind in vielen Ecken richtig viele Wolken unterwegs. Dazu kommt immer mal Regen runter. Ganz vereinzelt kann auch mal ein Gewitter dabei sein. Richtung Südosten gibt's stellenweise Nebel. Die Temperaturen liegen jetzt bei 10 bis 0 Grad, vereinzelt auch bei minus 1 Grad. Tagsüber bleibt's oft wolkig, im Westen häufiger nass, sonst meist trocken bei 14 bis 22 Grad.
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2: Im Studio Anna Löwer. Innenminister Dobrindt will massiv in den Zivilschutz investieren. Wie die Bild berichtet, plant er ein 10 Milliarden Euro Sonderprogramm. Nanju Kuhlmann mit den Details.
3: Das Geld soll unter anderem in zusätzliche Ausrüstung und Gebäude oder auch Personal beim Technischen Hilfswerk fließen. Konkret will Dobrindt demnach bis 2029 unter anderem 1.000 neue Spezialfahrzeuge und 110.000 neue Feldbetten anschaffen. An 50 Standorten soll eine medizinische Bundestaskforce aufgebaut werden, um auf eine Großzahl an Verletzten vorbereitet zu sein. In der Nina-Warn-App sollen außerdem alle öffentlichen Zufluchtsorte wie Bunker, Tunnel oder Tiefgaragen angezeigt werden.
2: Nach dem Ausbruch einer seltenen Variante der Ebola-Krankheit im Kongo sieht die Bundesregierung keinen Anlass, Vorkehrungen zu treffen. Gesundheitsministerin Waken sagte im Ersten, eine neue Pandemie halte sie für nahezu ausgeschlossen. Die WHO hatte für die betroffenen Regionen den Gesundheitsnotstand ausgerufen. Deutschland schneidet in einer internationalen Kinderwohlstudie nicht so gut ab. Von 37 überprüften eher wohlhabenden Ländern landet Deutschland auf Platz 25. Unter anderem leben demnach vergleichsweise viele Kinder in Armut. Auch im Bereich Bildung liegt Deutschland auf den hinteren Plätzen. Nur 60% der 15-Jährigen erreichen die Mindestkompetenzen in Lesen und Mathe. Auf den vorderen Plätzen liegen Dänemark, die Niederlande und Frankreich. Fußball-Bundesligist Eintracht Frankfurt hat sich von Trainer Albert Riera getrennt. Der Club gab am Abend bekannt, dass die Zusammenarbeit sowohl mit Riera